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Ich gehe mal hier tief in den Osten zu meiner Band. Geisterstadt heißt der nächste Song. Geschrieben für Erfurt, meine Heimatstadt, zumindest für die komischen Ecken im Moment.

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2: Hallo und herzlich willkommen zu unserer 19. Folge mit unserem Kulturkaffeekranz, unserer zweiten Folge mit der Kultur- und Nachhaltigkeitsreihe und aber natürlich auch mit einem vollgepackten Veranstaltungsprogramm. Wer im Februar nicht die ganze Zeit mit Fasching beschäftigt ist und sowieso meistens nur auf Partys rumhängt, für den gibt es auch noch ganz schön viel sonstiges Kulturangebot.
3: Hallo auch von mir. Wir dürfen heute im Kulturtalk Ronny Holzmüller begrüßen. Ronny arbeitet an der PH als Dozent für den Studiengang Biodiversität und Umweltbildung und wird euch heute was über Biodiversität, Umweltbildungsprojekte und Nachhaltigkeit in Bezug auf die Umwelt in Karlsruhe erzählen.
4: Kulturtalk.
3: Stell dich doch mal kurz vor.
4: Hallo, ich heiße Ronny Holzmüller und ich arbeite an der Pädagogischen Hochschule Karlsruhe und zwar im Institut für Biologie und Schulgartenentwicklung und bin dort akademischer Mitarbeiter.
3: Was zeichnet denn den Masterstudiengang Biodiversität und Umweltbildung aus? Und was ist dein Spezialgebiet?
4: Wir haben an der PH einige nicht lehramtsbezogene Masterstudiengänge und einer davon ist der Masterstudiengang Biodiversität und Umweltbildung. Das heißt, es geht nicht auf Lehramt, sondern es ist auch so eine kleine Tür für Leute, die Lehramt studiert haben im Bachelor, da auch nochmal rauszukommen, wenn es nicht passt. Und was zeichnet den Masterstudiengang aus? Der ist relativ klein, das sind maximal 30 Personen, die den studieren in einem Jahrgang. Er ist sehr persönlich und das Thema ist der Schutz und die Erhaltung von der biologischen Vielfalt, von der Biodiversität und dann immer die Frage, wie können wir das dann in die Bildung bringen, wie können wir das an die Menschen ranbringen und vermitteln.
2: Wenn es das jetzt interessiert oder jemand von unseren ZuhörerInnen, was muss man denn für Voraussetzungen mitbringen, damit man das studieren kann? Gibt es da irgendwelche?
4: Ja, den Master Biodiversität und Umweltbildung kann nicht jeder studieren, sondern es gibt so eine Y-Struktur. Das heißt, entweder kommt man mit einem Lehramtsstudium, Biologie zum Beispiel, aber auch andere Lehramtsstudiengänge gehen da, oder ein sozialwissenschaftlicher Studiengang, oder man kommt aus den Naturwissenschaften, hat schon mal Biologie studiert oder was Ähnliches. Ich kam zum Beispiel aus der Agrarwissenschaft, habe Ökolandbau studiert. Und das wird dann so zusammengeführt. Die einen haben Ahnung von Biologie, die anderen haben Ahnung von Pädagogik und hinten raus kommt die Biodiversität und Umweltbildung. Mein Spezialgebiet würde ich sagen Umweltbildung. Ich wollte immer in die Bildung und Leute begeistern für Natur und auch Ernährung.
3: Und wenn wir jetzt mal Richtung Stadt Karlsruhe gehen, wie würdest du Nachhaltigkeit im Stadtkontext definieren?
4: Ich würde da ganz zurückgehen nach 1992 Rio und würde gucken, okay, wie ist denn da die Nachhaltigkeit definiert? Zum einen mal das gute Leben für alle. Wie kriegen wir irgendwie die Ökologie, die Ökonomie und das Soziale zusammen? Und wie kriegen wir das auch so, dass es für die Zukunft lebenswert ist für alle, die noch nach uns kommen? Und Stadtnatur und Nachhaltigkeit, das ist natürlich die Frage. Wir haben hier ein soziales Gebilde, Stadt. Immer mehr Leute kommen in die Stadt, wohnen da. Wir müssen uns überlegen, wie gehen wir mit unseren ökologischen Sachen, die außen rum sind, die vielleicht verdrängt werden, um. Das sind ganz viele spannende Fragen einfach. Wenn ich eine Definition hätte, dann ist es, Nachhaltigkeit ist kein Ziel, sondern es ist ein Weg. Und im Stadtkontext heißt es, darüber zu sprechen, wie leben wir, wie kriegen wir das gute Leben für alle, wohnen.

0: arbeiten, Natur außenrum, wie kriegen wir das irgendwie gebacken?
1: Das ist spannend, weil wir es tatsächlich im letzten Interview mit der Jana Colozzi fast genauso gehört haben mit dem Weg, dass es eben ein Weg ist, den man immer weitergeht. Wenn du jetzt an Karlsruhe denkst, was würdest du denn sagen, wo steht denn Karlsruhe so auf dem Weg?
0: Karlsruhe hat sehr viele gute Ansätze, würde ich sagen. Wir sind eine grüne Stadt, das ist schon mal schön. Wir leben eigentlich in einem Hotspot von Biodiversität im Oberrhein. Wir haben den Pfälzerwald, wir haben den Schwarzwald, wir haben den Rhein. Da ist unheimlich viel Natur auch außenrum, den die Stadt lebenswert macht. Aber natürlich auch die Auseinandersetzung ist, wie gehen wir damit um? Karlsruhe hat auch als Statement, dass sie Bio-Stadt sind, dass sie da einfach viel machen wollen. Das muss natürlich mit Leben gefüllt werden. Es gibt sehr viele Bereiche, da wird es auch mit Leben gefüllt, wie Stadt, Wiese, Mensch, also wie die Stadt mit ihren Naturflächen außenrum besonders mit den Wiesen umgeht oder den Streuobstflächen. Das würde ich sagen, ist absolut innovativ und vorbildlich. Da wird richtig viel gemacht.
2: Du hast ja schon von einigen Projekten erzählt, aber gibt es denn sonst noch laufende Projekte innerhalb der Stadt und wie können diese von Bürgern und Bürgerinnen unterstützt werden?
0: Die Stadt Karlsruhe hat eigentlich relativ viel zur Umweltbildung und auch Biodiversitätsbildung an Programmen. Also zum einen haben wir mal eine Institution wie das Naturkundemuseum. Wir haben im Naturraum Oberrhein oder am Rhein draußen in Rappenwörth das Naturschutzzentrum. Dann haben wir noch die Waldpädagogik hinterm Schloss. Die hat das Waldklassenzimmer, ist auch sehr schön. Das sind so ein bisschen die Institutionen. Vom Regierungspräsidium gibt es auch noch das Ökomobil, was an Schulen fährt und dort Umweltbildung macht. Genau, da gibt's relativ viel. Die Stadt bietet für Schulen nochmal Umweltthemen im Unterricht. Da bezahlt die Stadt UmweltpädagogInnen, die an die Schulen gehen mit Programmen von Konsum, Ernährung, Nachhaltigkeit, Artenkenntnis ist da alles dabei. Und die Stadt fördert auch die Schulen, wenn sie Natur-AGs oder Schulgarten-AGs machen möchten. Und sonst gibt es noch Umweltbildungsprogramme wie Stadt, Wiese, Mensch.
1: Und gibt es vielleicht auch irgendwas, wo man mitmachen kann oder sich einbringen kann, wenn man sich dafür interessiert?
0: Es gibt auf jeden Fall Programme, bei denen man mitmachen kann. Es gibt natürlich klassisch NABU, es gibt den BUND, es gibt an der PH haben wir einen Umweltkreis, am KIT gibt es auch eine Umweltgruppe. Da kann man sich anschließen und mitmachen. Es gibt die Kulturküche hier in Karlsruhe, die auch relativ viel machen. Umweltbildungsmäßig, was Richtung Ernährung geht, gibt es das Slow Mobile hier noch in Karlsruhe, das ist ein ehrenamtlicher Verein, also Slow Food, die auch sehr viel zur Ernährung und Umwelt machen.
2: Und wenn wir jetzt mal in Richtung Tourismus und Kultur gehen, was würdest du sagen, was kann denn der Tourismus im Bereich Biodiversität und Umweltbildung verändern?
0: Tourismus verändert auf jeden Fall sehr viel. Es ist ja die Frage, wie wir die Naturräume nutzen und da einen achtsamen Umgang zu haben mit allem, was sozusagen mitlebt mit uns, das ist im Tourismus ein Ansatz, den ich sehr gut finde, einfach so einen nachhaltigen Tourismus zu machen, wo man sagt, wir brauchen Flächen, wo wir die Natur brauchen, weil sie uns gut tut, aber die Natur braucht auch Flächen, in die wir nicht reingehen und wo sie sozusagen vor uns geschützt ist. Und da muss der Tourismus natürlich so den Spagat gewinnen, zu sagen, wir müssen nicht in jede Ecke reingehen, sondern wir müssen auch uns mal zurücknehmen und sagen, okay, nicht alles ist hier für uns Menschen da.

0: Jay Bernard, Calm Down hier beim Campus Radio Karlsruhe auf dem jungen Kulturkanal. Wir sprechen heute über Wahlen, davon gibt es ja einige in 2017. Wir sprechen aber über Wahlen, die eher untergehen, und zwar die Wahlen an Unis und Hochschulen. Genauer gesagt die Wahlen der verfassten Studierendenschaft. Am KIT stehen diese Wahlen wieder an. Die sind vom 3.7. bis zum 7.7., also in gut zwei Wochen. Ich engagiere mich selbst in meiner Fachschaft und auch ein bisschen im AStA, deswegen mache ich auch viel Werbung für die Wahlen bei meinen Kommilitonen. Die meisten, die wissen aber überhaupt nicht, was sie da überhaupt wählen können. Im Studio sind heute Morgen Joe Dippert vom AStA am KIT und Manuel Schönheins aus dem Präsidium des Studierendenparlaments am KIT. Schön, dass ihr beide da seid.
1: Jo.
0: Welche Ämter werden denn in dieser Wahl genau besetzt, Joe?
1: Also da gibt es quasi zwei verschiedene Bereiche in der Studierendenvertretung. Die einen sind eben die Fachschaften, die an den einzelnen Fakultäten aktiv sind. Und dann gibt es noch so die zentrale Ebene aus dem Studierendenparlament und dem AStA. Und in beiden Bereichen wird was gewählt. Also bei den Fachschaften sind es die Fachschaftsvorstände, die so ein bisschen an der Spitze der Fachschaft stehen und da ein bisschen gucken, dass alles läuft und die Leute motivieren. Und im zentralen Bereich werden die Stupa-Abgeordneten gewählt.
0: Stupa-Studierendenparlament.
1: Genau, Stupa heißt Studierendenparlament. Und das wird mit Listen gewählt. Da gibt es verschiedene politische Listen, für die man dann seine Stimme geben kann. Und in den Listen kann man dann auch noch die einzelnen Personen wählen.
0: Wunderbar. Wir reden hier von der verfassten Studierendenschaft. Was ist denn genau die verfasste Studierendenschaft, Manuel?
2: Die verfasste Studierendenschaft ist im Unterschied zum... Naja, es ist... zum einen sind alle Studierenden dort drin organisiert. Und es ist gesetzlich quasi verankert.
0: Das heißt, eine Selbstverwaltung der Studierenden quasi.
2: Ja, richtig.
0: Und da drin gibt es einige Gremien, wie zum Beispiel die Fachschaften, wie das Studierendenparlament und so weiter.
2: Richtig.
0: Fachschaften, Studierendenparlament, Wahlen, kann man das vielleicht irgendwie vergleichen, Joe, vielleicht mit anderen Gremien, die die meisten von uns kennen?
1: Ja, also das ist ganz einfach. Das ist ein bisschen aufgebaut wie die Bundesrepublik Deutschland, wenn man so will. Also wir haben die Fachschaften, das sind quasi die einzelnen Länder, die wir haben. Die treffen sich auch nochmal in einer Fachschaftenkonferenz, das wäre dann der Bundesrat. Und auf der zentralen Ebene eben, das Studierendenparlament ist vergleichbar mit dem Bundestag. Und dieser Bundestag wählt ja auch die Bundesregierung. Und die Bundesregierung in der Studierendenschaft ist dann der Allgemeine Studierendenausschuss. Also Studierendenparlament wählt den AStA, den Allgemeinen Studierendenausschuss. Und die Fachschaften treffen sich in der Fachschaftenkonferenz. Und das sind quasi diese zwei Bereiche, die dann gemeinsam eben die Studierendenschaft verwalten, mit ihren Geldern die Studierenden vertreten und alles organisieren.
0: Du hast die Wörter Gelder gesagt, du hast die Wörter Bundestag und Bundesregierung gesagt. Das klingt so, als könnten die einiges machen. Was genau die machen können, das finden wir auf jeden Fall heute noch raus. Was genau das Stupa kann und was die Leute in dem Gremium wirklich verändern können, darüber reden wir gleich. Jetzt gibt's aber erstmal Musik vom neuen Kraftklub-Album. Keine Nacht für niemand heißt die Scheibe. Und davon gibt's jetzt die Nummer Fan von dir. 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

0: Phoenix waren das mit Jay Boy. Hier ist das Campus Radio Karlsruhe. Wir sprechen heute über Wahlen an Hochschulen und Unis. Dafür sind immer noch bei mir im Studio Joe Dippert vom AStA am KIT und Manuel Schönheins aus dem Präsidium vom Studierendenparlament am KIT. Hallo ihr beiden.
1: Servus. Hallo.
0: In der Woche vom 3. bis zum 7. Juli stehen die Wahlen der verfassten Studierendenschaft wieder an am KIT. Der wird unter anderem das STUPA, das Studierendenparlament, gewählt. Joe hat eben das STUPA mit dem Bundestag verglichen. Der Bundestag, der kann ja theoretisch schon einiges. Manuel, was kann denn das STUPA genau?
1: Also das STUPA kann, also die Studierendenschaft kann sich positionieren zum Beispiel zu gewissen Themen. Man kann dann meistens in Zusammenarbeit mit dem AStA dann zum Beispiel Pressemitteilungen rausgeben.
0: Was sind das für Themen, zu denen Sie sich positionieren?
1: Meistens bildungspolitische Themen.
0: Zum Beispiel die VG Wort.
1: Studiengebühren, VG Wort etc. Dann sämtliche Satzungen, die die Studierendenschaft betreffen. Finanzsatzungen, Fachschaftssatzungen. Auch die müssen letztendlich das STUPA passieren. Der Beitrag, den die Studierenden, das sind im Augenblick 5,99 Euro, den die Studierenden zahlen müssen, so wie auch der Haushalt, müssen vom STUPA beschlossen werden.
0: Ganz kurz, Joe, du bist ja Finanzreferent im AStA. Wie viel Geld ist das denn, mit dem in den Haushaltsplänen drinsteht,
2: also
0: jedes Jahr?
2: Also wir haben im Jahr so 300.000 Euro zur Verfügung, die wir dann halt einsetzen für Projekte in der Studierendenschaft. Darauf gehen wir dann, denke ich, beim AStA nochmal genauer ein.
0: Genau.
1: Dann wird ganz wichtig natürlich der AStA gewählt, aber auch andere Gremien. Also in verschiedenen Senatskommissionen, Kontrollgremien etc. Da gibt es ziemlich viele Positionen, die gewählt werden müssen. Und die werden auch vom STUPA gewählt.
0: Und was macht das STUPA jetzt genau? Also im Moment zum Beispiel, was sind gerade so Projekte?
1: Naja, wir hatten gestern Sitzungen, wir hatten relativ viele Wahlen. Ja, ansonsten kam noch eine Satzungsänderung von einer Fachschaft, die allerdings zurückgezogen werden musste aus irgendwelchen formalen Gründen. Aber das ist jetzt an der Stelle eigentlich nicht so wirklich relevant.
2: Genau, also ein paar abgeschlossene Projekte gibt es vielleicht schon dieses Semester oder gestartete Projekte. Das kam zum Beispiel aus dem STUPA. Da will eine Liste offenlegen, wie das KIT in Militärforschung verstrickt ist, wie da öffentliche Gelder reinfließen. Das war mal ein Impuls, der zum Beispiel aus dem STUPA kam in den letzten Wochen so.
0: Okay, jetzt kam viel Satzung, viel Lesen, viel Pläne. Bei solchen Wahlen sagen ja viele Studis auch immer, die können doch sowieso nichts verändern. Wieso soll ich denn überhaupt wählen gehen? Stimmt das, Joe? Können die wirklich nichts verändern? Oder lesen die nur Satzungen und sagen da ja oder nein?
2: Nee, die Leute im STUPA können schon einiges machen. Allein dadurch, dass sie den AStA eben wählen. Eine Mehrheit im STUPA muss sich finden, die den AStA eben bestimmt. Und der AStA hat dann schon relativ viel Macht, ist aber auch immer abhängig vom Studierendenparlament. Also wenn dann im Studierendenparlament eine Blockadehaltung entsteht, dass da Beschlüsse blockiert werden und dann nichts vorangeht in der Studierendenschaft, dann ist das natürlich sehr negativ. Die können auch einfach den Beitrag quasi verdoppeln. Dann muss jeder auf einmal 12 Euro zahlen oder sie können auf Null setzen und damit die Studierendenschaft komplett handlungsunfähig machen. Also das Studierendenparlament hat schon viel Macht und vor allem auch die ganzen Gremien an der Uni. Überall, wo Studis mit drin sitzen, und das ist an der Uni wirklich nicht wenig, da setzt sich kaum jemand mit auseinander, aber die Studis haben wirklich große Macht an der Universität und können überall mitbestimmen. Und wenn da keine Leute reingewählt werden vom STUPA, dann wird das einfach alles verschwendet und die Professoren regieren über unsere Köpfe hinweg.
0: Darüber sprechen wir später auf jeden Fall nochmal. Du hast eben schon gesagt, Manuel, eine Aufgabe des STUPA ist es unter anderem die Wahl der Referenten des AStA, der Allgemeine Studierendenausschuss, quasi der Vorstand der verfassten Studierendenschaft, was die alles machen. Darüber sprechen wir gleich. Jetzt gibt's erstmal Portugal the Man. Hier sind sie mit Purple, Yellow, Red and Blue. Campus Radio Karlsruhe ist ihr. Ich wünsche euch einen schönen Mittwochmorgen.

0: Hypo Campus, Way It Goes, hier beim Campus Radio Karlsruhe. Wir sprechen heute über Wahlen, um genau zu sein, über die Wahlen an Hochschulen, an Unis, um die Wahlen von der verfassten Studierendenschaft. Bei mir im Studio ist immer noch Joe Dippert, er ist Finanzreferent im AStA, und Manuel Schönheins aus dem Präsidium des Studierendenparlaments, beide vom KIT. Hallo ihr beiden.
1: Servus.
0: So, wir haben eben schon darüber gesprochen, was das Stupa alles macht. Unter anderem ist ja eine Aufgabe des Stupas die Wahl der AStA-Referenten, also quasi die Wahl der Referenten des Vorstands der verfassten Studierendenschaft. Du bist in diesem AStA drin, Joe, du bist Finanzreferent. Das heißt, ihr seid quasi der Vorstand von 25.000 Studis. Was sind denn da alle eure Aufgaben und kann man da überhaupt noch nebenbei studieren?
1: Also wir sind natürlich auch ein relativ großer AStA. Wir haben bis zu 15 Referenten, die bei uns mitarbeiten. Manche ein bisschen mehr, manche ein bisschen weniger. Das hängt dann natürlich auch ein bisschen vom Studium ab. Studium nebenbei ist nicht so einfach oft, weil man da echt mit Herzblut dabei ist im AStA normalerweise. Und dann bleibt man da oft auch lange wach für die Projekte, die man da so macht. Deswegen ist aber ganz cool auch im Landeshochschulgesetz ist nämlich geregelt, dass man als AStA-Referent seine Regelstudienzeit auch verlängern kann, weil das schon eingerechnet ist. Also für 2 Semester, die ich im AStA bin, kann ich 1 Semester an mein Studium hinten dranhängen in der Regelstudienzeit, weil das einfach schon so bekannt ist, dass die AStA-Referenten so viel tun, dass es sogar gesetzlich festgelegt wurde, dass man da sein Studium verlängern kann.
0: Du hast eben gesagt, der AStA besteht aus Referenten, die gewählt werden vom Stupa. Wie viele verschiedene gibt es denn da überhaupt und was machen die?
1: Also da gibt es verschiedene Ressorts. Ich bin jetzt zum Beispiel eben Finanzreferent, kümmere mich so um die Finanzen der Studierendenschaft, verwalte den Haushalt gemeinsam mit der Haushaltsbeauftragten, solche Sachen. Dann gibt es das Vorsitzreferat. Die haben so ein bisschen ein Auge von oben, gucken, dass alle Referenten ihre Jobs machen und vertreten eben den AStA so nach außen, wobei das auch jeder Referent tut. Es gibt ein Sozialreferat, die kümmern sich eben um soziale Themen, wenn Studis mal nicht genug Geld haben, um verschiedene Sachen zu machen und fördern da ein bisschen. Es gibt das Außenreferat, das kümmert sich so um die Connections zu den anderen Asten, weil gibt es ja nicht nur hier am KIT, gibt es ja an jeder Uni. Damit da die Studierendenvertretung quasi auch gemeinsam gegen Themen kämpfen kann. Das war bei den Studiengebühren sehr wichtig, dass da halt alle Unis, alle Asten irgendwie dabei sind und sich dagegen eben stemmen gegen die Studiengebühren.
0: Weil wenn ganz Baden-Württemberg schreit, wir finden das doof, ist es besser, als wenn nur das KIT schreit, wir finden das doof.
1: Genau, genau. Und das ist halt sehr wichtig. Und ja, dann gibt es noch weitere Referate. Eins für internationales Studierenden, und eins für Chancengleichheit. Und ja, ich weiß sie auch immer nicht alle auswendig,
0: also
1: scheinbar.
0: Also quasi alle Bereiche abgedeckt. Du hast eben schon gesagt, du bist AStA Finanzreferent. Du hast gesagt, 300.000 Euro stehen der verfassten Studierendenschaft jedes Jahr zur Verfügung. Was macht ihr mit dem vielen Geld? Und werdet ihr das überhaupt los?
1: Ja, wir werden es los. Also es gibt da super viele Projekte, studentische Projekte am Campus, die eben gefördert werden. Die Studierendenschaft besteht ja nicht nur aus Studierendenvertretungen, sondern eben auch aus super vielen Hochschulgruppen wie Car Racing, das kennt bei uns zum Beispiel jeder, die bauen ein Rennauto. Es gibt Hochschulgruppen, die sich mit Lyrik beschäftigen, die machen Lesungen und verschiedene Sachen. Es gibt verschiedene Kulturvereine, Theatergruppen und so weiter, alles Mögliche. Und die kommen mit ihren Projekten zu uns als AStA und bitten halt darum, gefördert zu werden. Und dann sponsern wir denen zum Beispiel Flyer, dass die für ihre Stücke einladen können, oder bezahlen mal eine Raummiete, damit die ihre Sachen eben durchführen können. Also wir ermöglichen sehr, sehr viele Projekte und unterstützen da auch organisatorisch, aber genau, vor allem mit Geld auch.
0: Eine Party wird vom AStA auch mitorganisiert, eine sehr, sehr große Party, die jetzt am Wochenende steigt.
1: Genau, das ist das Unifest. Das findet jedes Jahr statt, dieses Jahr am 24.06. und ist eigentlich so die größte studentische Party Süddeutschlands, die rein ehrenamtlich organisiert wird.
0: Okay, wir haben eben schon gesagt, die AStA-Referenten, also der Vorstand der verfassten Studierendenschaft, wird vom Stupa gewählt. Manuel, du bist im Präsidium des Stupas. Was sind denn so Auswahlkriterien, wenn die AStA-Referenten gewählt werden?
2: Oh, da gibt es ganz viele verschiedene. Also die Wahlen sind, persönliche Wahlen sind immer geheim bei uns. Das haben wir irgendwann festgelegt. Das heißt, aber es gibt natürlich je nach Liste oder auch persönlicher Präferenz, gibt es halt Listen, die Fragen stellen vorher den Kandidaten entsprechend. Ja. Und dann danach wird dann macht dann jeder sein Kreuzchen im Prinzip.
0: Also es ist mehr so, dass die politischen Listen im Stupa dann sagen, wer passt am besten zu meiner Linie, die ich fahre, und dann die Personen eben dementsprechend wählen.
2: Richtig.
0: Wunderbar. Gut, jetzt wissen wir schon mal, was die ganzen Gremien und Ämter so können am KIT, in der verfassten Studierendenschaft. Jetzt ist es ja natürlich auch noch wichtig, dass jeder Studi den Kandidaten die Liste findet, die zu einem selbst irgendwie am besten passt. Wo es Infos über die ganzen Kandidaten und die einzelnen Listen gibt, das erzählen mir Joe und Manuel gleich. Die sind noch ein bisschen da. Es gibt erstmal Musik, gleich von Rex Orange County. Und jetzt starten wir mit Lime X und Egon Holz. Das ist der Song Herbst.

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2: Rex Orange County, you know, hier bei Campus Radio Karlsruhe. Wir sprechen heute über Wahlen. Wir sprechen über die Wahlen der verfassten Studierendenschaft am KIT. Die sind vom 3. Juli bis zum 7. Juli, also in knapp 2 Wochen. Wir haben darüber gesprochen, wen man da wählen kann, was die einzelnen Ämter sind und was die einzelnen Ämter machen. Jetzt ist natürlich wichtig, dass man auch die Kandidaten und Listen wählt, die zu einem persönlich passen. Wie kann ich mich denn informieren? Manuel aus dem Präsidium des Studierendenparlaments am KIT, wie kann ich mich denn zum Beispiel beim Stupa informieren, welche Liste da für mich am besten passt?
3: Also es wird jetzt entweder heute oder in den nächsten Tagen. Wir haben ein Stupa-O-Mat, das funktioniert so ähnlich wie dieser Wahl-O-Mat, den man von der Bundestags- oder Landtagswahl oder so kennt. Im Prinzip, man bekommt Fragen und man bekommt dann angezeigt, was die entsprechenden Listen darauf geantwortet haben. Man bekommt aber auch nochmal angezeigt, was die Listen insgesamt geantwortet haben und kann sich das so ein bisschen durchlesen. Das kann ich nur so empfehlen. Ansonsten, ja, es gibt Wahlplakate wie üblich geben von den verschiedenen Listen und das Wahlventil.
2: Ventil, was ist das genau?
3: Das ist eine Zeitschrift, die der Aster herausgibt und diesmal im Speziellen halt für die Wahl, wo die einzelnen Listen dann auch entsprechend Werbungsplatz bekommen.
2: Joe, man kann aber mit den Leuten auch persönlich reden von den einzelnen Wahllisten. Die sind nämlich nächste Woche auch vom AKK, vom Arbeitskreis Kultur und Kommunikation am KIT.
4: Genau, das ist dann ab dem 26. kann man vorm AKK immer die Listen antreffen. Die stehen dann da, wo sonst immer die anderen Hochschulgruppen stehen und erzählen so ein bisschen, was sie so vorhaben, wenn sie denn gewählt werden in der nächsten Legislatur. Und da kann man einfach mal vorbeischauen, ein bisschen mit den Leuten ins Gespräch kommen. Die können auch noch mal erzählen über die Studierendenvertretung insgesamt und das ist sicherlich interessant.
2: Jetzt wird ja auch noch der Fachschaftsvorstand gewählt. Was ist da euer Tipp? Einfach mal bei der Fachschaft vorbeischauen?
4: Ja, also da einfach zur Fachschaft gehen, mal gucken, wer da so rumsteht, sage ich mal. Da kann man auch immer mit allen Leuten reden. Die Büros der Studierendenvertretung sind immer super offen. Da heißt es wirklich, einfach mal vorbeigehen und sagen, hey ho, ich bin hier neu, was macht ihr so? Und dann erzählt einem jemand was und man erfährt eigentlich einiges. Also einfach vorbeischauen ist da immer der beste Tipp.
2: Und wenn ich nicht weiß, wo meine eigene Fachschaft sitzt, gibt es da irgendein Verzeichnis, wo alle Räume irgendwie aufgelistet sind? Oder?
4: Also der ASTA hat einen Campusplan, der ist super cool. Den kriegt auch jeder Ersti in seinem Rucksack bei unserem KIT. Und da sind alle Fachschaften eingezeichnet und ansonsten einfach googeln. Die Fachschaften sind auf Facebook vertreten und ja, haben auch alle eigene Webseiten eigentlich. Da findet man immer was.
2: Erst noch sehr wichtig, wenn man heute jetzt entschieden hat, okay, ich will jetzt wählen gehen, muss man da irgendwie suchen oder läuft man auf dem Campus quasi alle 2 Meter in eine Urne rein?
3: Also es wird vor den vereinzelten Fachschaften und teilweise auch vor größeren Hörsälen Urnen geben, ansonsten in der Mensa und im AKK. Also das heißt, man stolpert, also wenn man über den Campus läuft, dann stolpert man quasi in dieser Woche über die Urnen.
2: Muss ich irgendwas Bestimmtes dabei haben, um wählen zu können?
3: Der Studierendenausweis.
2: Reicht. Okay, wunderbar. Wir sprechen gleich noch ein bisschen darüber. Wählen sollte man auf jeden Fall, aber vielleicht hat jetzt der eine oder andere auch Lust, sich selber zu engagieren im AStA, im Stupa, in den einzelnen Fachschaften. Da gibt es jetzt ganz, ganz viele Möglichkeiten am KIT. Was das alles ist, das erzählt mir Joe und Manuel gleich nach Told von Noah Slee. 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

0: Das war Zoo von Leia. 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Wir haben heute den ganzen Morgen über Wahlen gesprochen, über die Wahlen der verfassten Studierendenschaft an Hochschulen und Unis, speziell über die Wahlen am KIT, denn in 2 Wochen sind die Wahlen wieder vom 3. Juli bis zum 7. Juli. Wir haben darüber gesprochen, was die einzelnen Gremien und Ämter können, wie man herausfindet, wer sich da aufstellt. Jetzt gibt es aber vielleicht einige, die jetzt Lust haben, sich auch so ein bisschen zu engagieren, im Stupa, in Fachschaften, im Aster. Wo gehe ich denn da am besten hin, wenn ich mich da informieren will, Joe?
1: Also, wie vorhin schon gesagt, alles offene Büros, einfach vorbeikommen und da gibt es Möglichkeiten ohne Ende. Also besonders in den Fachschaften gibt es viele kleine Projekte, wo man mitmachen kann. Einfach beim Skriptenverkauf zum Beispiel, der für die Studis angeboten wird, wo die Studis sich Prüfungen und Skripte kaufen können. Man kann in die Arbeitskreise gehen, die sind mehr so beim Aster aufgehängt. Da gibt es zum Beispiel den AK Fahrradcampus, der will den Campus fahrradfreundlicher gestalten, da kann man mitwirken. Es gibt einen AK zu den Studiengebühren, wo man mitmachen kann, wenn man eher was Politisches machen möchte. Dann gibt es natürlich die vielen verschiedenen Hochschulgruppen, die auch zur Studierendenschaft gehören, wo man easy einsteigen kann. Und beim Aster gibt es dann noch so Sonderprojekte wie die Blutspendeaktion, die regelmäßig durchgeführt wird. Da kann man mitmachen oder so Veranstaltungen organisieren wie das Präsidium im Gespräch, wo jedes Semester einmal jemand aus dem KIT-Präsidium eingeladen wird, um die Fragen der Studierenden zu beantworten, öffentlich.
0: Wunderbar. Manuel, was würdest du sagen, ist so ein guter Einstieg für jemanden, der jetzt erstmal leicht anfangen will und nicht 20 Stunden die Woche investieren möchte?
2: Ein leichter Einstieg.
0: Wahrscheinlich nicht das Stupa.
2: Das Stupa ist tatsächlich nicht so arbeitsaufwendig als einfacher Abgeordneter.
0: Okay.
2: Das sind alle 2 Wochen, ist das eine Sitzung. Das sollte man auch irgendwie hinbekommen. Ja, man muss natürlich erstmal reingewählt werden. Das ist natürlich immer so ein Punkt. Ansonsten würde ich empfehlen, vielleicht mal im AKK oder im Z10 oder so mal eine Bierstandschicht zu machen oder so. Kaffeeschicht, wie auch immer.
0: Wunderbar.
2: Oder beim Unifest mitzuhelfen.
0: Da werden auch noch einige Helfer gesucht, soweit ich gehört habe, Joe.
1: Ja, also da einfach auf die Webseite vom Unifest gehen, auf Helfen klicken und sich eine Schicht aussuchen. Wie vorhin gesagt, das ist ein ehrenamtliches Fest komplett und ist natürlich super, wenn man da einfach mal ein Teil davon ist und es miterlebt, wie so ein Fest für 12.000 Menschen einfach von innen aussieht und wie das organisiert wird. Und wir sind da wirklich auf Hilfe angewiesen von den Studis und freuen uns da über jeden, der hilft. Und ihr werdet natürlich auch belohnt. Ab einer Schicht gibt es eine Freikarte und ab 2 Schichten schon das T-Shirt.
0: Wunderbar. Vielen Dank, dass ihr heute da wart. Und ich würde mal sagen, wenn man sich mehr engagieren will, mehr geht immer.
1: Auf jeden Fall.
2: Das ist richtig. Ja.
0: Ich danke euch, dass ihr da wart, wünsche euch noch einen schönen Tag und ich hoffe, dass die Wahlen auch gut laufen in 2 Wochen, dass die Wahlbeteiligung jetzt durch die Decke schießt.
1: Auf jeden. Kommt vorbei.
0: Danke euch. Einen schönen Tag euch noch. Tschüss.

einer der Höhepunkte von Live Aid, dem wohl berühmtesten Konzert aller Zeiten. Aber 73 Jahre zuvor wurde ein anderes Konzert gespielt, das eigentlich noch berühmter ist. Es wird nur heute kaum als Konzert betrachtet. Denn als am 15. April 1912 die Titanic im Atlantik versinkt, greifen 5 Musiker zu ihren Instrumenten. Sie spielen die ganze Nacht. Und als das Ende näher rückt, gelangt auch dieses tragische Konzert zu seinem Höhepunkt. Der Kapellmeister der Band steht auf dem Deck und blickt dem Wasser entgegen. Er schultert seine Violine und setzt den Bogen an. In diesem Titanic-Podcast werden in jeder Folge je 10 Minuten von James Camerons Titanic von 1997 analysiert, in dem die wahren Begebenheiten des Schiffes, des Untergangs und der Menschen an Bord erzählt werden. In dieser Folge behandeln wir die Minuten 1 Stunde bis 1 Stunde 10 und sprechen dabei über Klasse, Musik und verlorene Geschichten. Das Intro von Titanic Minutes wurde für diese Folge vom White Star Line Quintett eingespielt, unter anderem mit dem originalen Klavier der RMS Olympic. Hätten die Musiker der Titanic das Intro von Titanic Minutes gespielt, hätte es in etwa so geklungen. Ich bin Raphael und das ist Titanic Minutes.

Episode 7. Eine richtige Party. Rose, Jack und Calden gehen den großen Treppenaufgang hinunter, in Richtung Speisesaal. Sie erreichen den Empfangssalon auf dem D-Deck, wo eine große Menge an Passagieren der ersten Klasse in feinster Abendgarderobe versammelt ist. Rose erklärt Jack leise, wer die wichtigsten Persönlichkeiten sind. Sie deutet auf Benjamin Guggenheim, einen Bergbau-Tycoon und Geschäftsmann. Sie macht Jack auf Sir Cosmo und Lady Lucy Duff Gordon aufmerksam, eine berühmte Modeschneiderin. Und Rose deutet auf John Jacob Astor. Der reichste Mann auf dem Schiff, sagt sie. Und nicht nur das, Astor ist damals auch einer der reichsten Menschen der Welt. Streng genommen heißt er John Jacob Astor IV., denn er ist Mitglied eines weltberühmten Stammbaums. Er reicht zurück bis Johann Jakob Astor I., der im 18. Jahrhundert in einer Kleinstadt in der Nähe von Heidelberg in Deutschland aufwächst. In den 1780er Jahren wandert er in die USA aus und wird dort durch Pelzmantel und Immobilien zu einem der wenigen wirklichen Self-Made-Millionären der Welt. Und er wird auch der erste Multimillionär Amerikas. Er ist somit die menschgewordene Verwirklichung des American Dreams und ist somit bis heute eine gewisse Legende in der amerikanischen Öffentlichkeit. Und auch damals ist er weltberühmt. Die technischen Mittel der Zeit erlauben damals keine Film- oder Musikstars, wie wir sie heute kennen. Damals sind vor allem die reichen Menschen die Berühmten, an denen die Öffentlichkeit interessiert ist. Und so ist um 1912 auch John Jacob Astor IV. Eine weltbekannte Persönlichkeit. Medienmagazine und Tageszeitungen folgen ihm auf Schritt und Tritt und berichten bei jeder Gelegenheit darüber, was der Nachfahre des großen Astors gerade so treibt. Als im Jahr 1911 der 47-jährige John die gerade einmal 18-jährige Madeline Force heiratet, löst das einen Skandal in den Zeitungen aus. Um dem Medientrubel aus dem Weg zu gehen, verbringen die beiden ihre Flitterwochen im Frühjahr 1912 in Ägypten. Im Film begleitet Margaret Brown, Rose und Jack zum Speisesaal, an dessen Eingang sie John Jacob Astor treffen. Margaret Brown begrüßt ihn mit einem flapsigen »Hey Astor«, als würden sie sich schon kennen. Und naja, das tun sie auch. Denn wie wir in der letzten Folge gehört haben, ist auch Margaret Brown im Frühjahr

0: Jahr 1912 auf Reisen in Ägypten. Dort reist sie in einer Gruppe zusammen mit den frisch vermählten Esthers. Und genau wie Margaret Brown müssen auch die Esthers ihre Reise vorzeitig unterbrechen. Denn während ihren Flitterwochen wird die junge Madeline schwanger. Und so beschließen sie, in die USA zurückzukehren, damit das Kind in der Heimat geboren wird. Zweifellos wartet durch die Schwangerschaft dort der nächste Skandal auf sie. Rose stellt Jack den beiden Esthers vor. Jack ist in der Szene ja mehr oder weniger undercover unterwegs, denn er wurde ja von Calden zum Dinner eingeladen. Als Passagier der dritten Klasse hat Jack eigentlich nichts in der High Society hier verloren. Und so werden Jacks Camouflagefähigkeiten gleich auf die Probe gestellt, als Esther ihm die Hand schüttelt und versucht, Konversation zu betreiben. Sagen Sie, gehören Sie zufällig zu den Bostoner Dawsons? Jack überlegt einen kurzen Moment. Nein, genauer gesagt zu den Chippewa Falls Dawsons. Jack kommt ja aus dem Dorf Chippewa Falls. Ah ja, antwortet Esther verwirrt. John Jacob und Madeline Esther haben eine bewegende Geschichte an Bord der Titanic. Beim Untergang schafft es John, seine schwangere Frau in einem der letzten Rettungsboote in Sicherheit zu bringen. Er selbst darf jedoch nicht einsteigen und überlebt den Untergang nicht. Bis heute ist er wohl der bekannteste Passagier an Bord. So wird seine Geschichte in praktisch jeder Fernsehdokumentation, in zahlreichen Nachrichtenartikeln, Museen und Ausstellungen erzählt. Und das ist natürlich auch nachvollziehbar. Aber es ist nicht wirklich gerecht. Wenn es um Bekanntheit geht, lassen sich bei den Menschen auf der Titanic drei grundsätzliche Fälle feststellen. Erster Fall: Ein Passagier war schon vor dem Untergang in der Öffentlichkeit bekannt. Dies trifft vor allem auf Passagiere der ersten Klasse zu, also Archibald Gracie, Margaret Brown oder eben John Jacob Esther. In Sachen Bekanntheit spielte es dann keine Rolle, ob sie überleben oder nicht. Denn die Öffentlichkeit wird nach dem Untergang weiter über sie sprechen. Entweder weil sie als Überlebende ihre Geschichte erzählen können oder weil die Öffentlichkeit um den Tod der bekannten Person trauert. So oder so bleiben diese Menschen in Erinnerung. Der zweite Fall ist, wenn ein Passagier vor dem Untergang weniger bekannt ist, wie in der zweiten oder dritten Klasse. Die Öffentlichkeit kennt diese Menschen offensichtlich nicht. Aber wer aus dieser Gruppe den Untergang überlebt, lebt weiter, um seine Geschichte erzählen zu können. Damit wird man zwar nicht weltberühmt, aber im Titanic-Kontext bleiben die Schilderungen und somit die Geschichten dieser Personen erhalten. Bleibt nur noch der dritte Fall. Menschen, die vor dem Untergang keine Bekanntheiten waren und nicht überlebt haben. Diese Personen konnten nach dem Untergang nicht ihre Geschichten erzählen. Daher besteht bei ihnen die größte Gefahr, vergessen zu werden. Und bei vielen ist das bereits passiert. Und unter diesem Kontext wird in dieser Folge nicht dieselbe Geschichte des berühmtesten Mannes an Bord noch einmal erzählt werden. Keine Sorge, wir werden uns noch mit John Jacob Esther auseinandersetzen. Aber in dieser Folge wollen wir mehr auf die Geschichten eingehen, die keiner kennt. Zum Beispiel die Geschichte eines jungen Ehepaares aus einem kleinen Dorf in der Schweiz. Aber zuerst zurück zum Film. Während Rose und Jack ihre Plätze am großen Tisch in der Mitte des Speisesaals einnehmen, erzählt die alte Rose über die Szene hinweg und spricht über Jack. Alle nahmen an, dass er einer von ihnen war. Der Erbe eines Vermögens bei der Eisenbahn vielleicht. Neureich, keine Frage, aber trotzdem ein Mitglied des Clubs. Und diese Fassade hält Jack tatsächlich aufrecht, während er neben Margaret Brown und den Größen der High Society am Tisch sitzt. Doch Roses Mutter Ruth zerstört alles mit einem einzigen Satz. Erzählen Sie uns von den Unterkünften der dritten Klasse, Mr. Dawson. Sie sollen auf diesem Schiff recht annehmlich sein. Jack lässt sich nichts anmerken, aber er wartet einen kleinen Moment, bis er mit einem Lächeln antwortet. Die besten, die ich je gesehen habe, Ma'am. Fast keine Ratten. Und es bricht Gelächter am Tisch aus. Jack hat zwar nur einen Witz gemacht, aber so schlecht, wie er und der Film selbst die dritte Klasse darstellen, war es dort gar nicht. Also natürlich, die Kabinen waren klein und zusammengedrängt. Und ja, man musste sich diese Kabinen oftmals mit Fremden teilen. Und ja, es gab nur wenige Badezimmer. Und ja, die Räumlichkeiten waren schlicht und ohne Luxus eingerichtet. Aber wir beurteilen das alles aus unserer heutigen Perspektive. Wenn wir in die Perspektive der Menschen damals wechseln, sieht es schon ganz anders aus. Stellen wir uns einmal vor, du gehst als Passagier der dritten Klasse in Southampton an Bord der Titanic. Das Erste, was du feststellst, ist natürlich die Größe. Oh, und den Geruch von frischer Farbe und von frisch lackiertem Holz. Vielleicht riecht es auch noch ein bisschen nach Kohle. Wenn du dich zur Seite drehst, blickst du in einen schier unendlich langen Korridor, der fast über die ganze Schiffslänge geht. Die Wände sind glänzend weiß lackiert und der frische Fußboden aus Holzbrettern verleiht dem Bereich einen sauberen und glatten Look. Wenn du dich zur anderen Seite drehst, siehst du Treppen, die tief in das Schiffsinnere hinabführen, wo es auf mehreren Decks unzählige Kabinen gibt. Und das ist die nächste Besonderheit. Kabinen. Denn auf den meisten anderen Schiffen der Zeit gibt es in der dritten Klasse keine Kabinen. Dort schläft man in einem von mehreren großen Schlafsälen, in denen Dutzende fremde Menschen zusammenschlafen. Und hier auf der Titanic sind die Bereiche um die Kabinen sogar recht hochwertig eingerichtet. Die weißen Holzwände sind gepaart mit einem lachsfarbenen Linoleumfußboden, wodurch die Einrichtung erstaunlich modern wirkt. Insgesamt ist die dritte Klasse auf der Titanic eigentlich ähnlich zur zweiten Klasse auf anderen Schiffen. Früher oder später führt dein Weg in den Speisesaal der dritten Klasse. Der Eingang ist ein wenig versteckt. Er liegt ziemlich in der Mitte des unendlich langen Korridors. Dort führen Treppen ein Deck hinunter direkt in den Speisesaal. Auch im Speisesaal sind Männer von Frauen und Familien getrennt untergebracht. Der Saal ist genauso schlicht eingerichtet wie der Rest der dritten Klasse. Und das Essen ist auch nicht so fein wie in der ersten Klasse. Aber auf der Titanic bekommt man in der dritten Klasse immerhin Essen. Und das ist damals nicht selbstverständlich. Auf vielen anderen Schiffen der Zeit mussten die Passagiere in der dritten Klasse eigene Verpflegung für die Reise mitbringen. Und auf der Titanic gibt es sogar 4 Mahlzeiten am Tag. Frühstück, Mittagessen, Tea Time und das Abendessen. Und das Essen dort ist auch ziemlich ordentlich, wie uns eine erhaltene Speisekarte der dritten Klasse zeigt. Beim Frühstück gibt es frisches Brot mit Butter oder Marmelade, Eier und Speck, Porridge und Tee oder Kaffee. Beim Mittagessen gibt es zur Vorspeise Reissuppe, als Hauptgericht einen Rostbraten und zum Nachtisch Pflaumenpudding. Am Nachmittag gibt es noch im Sinne der britischen Tea Time ein paar Snacks wie Käse, Essiggurken und Butterbrote. Damals gilt das Abendessen als weniger wichtig, deshalb fällt es auch etwas kleiner aus. Es gibt Haferbrei, Kekse und Käse. Das Essen ist also gar nicht so schlecht. Was uns heute wohl eher befremdlich vorkommt, ist die Toiletten- und Badezimmersituation. Denn für die gesamte dritte Klasse gibt es eigentlich nur 2 Toilettenbereiche. Einmal vorne bei den unverheirateten Männern und einmal hinten bei den Frauen und Familien. Noch schlechter sieht es bei den Badewannen aus. Es gibt nämlich in der dritten Klasse, die für etwa 1100 Passagiere ausgelegt ist, gerade einmal 2 Badewannen. Also eine für Frauen und eine für Männer. Aus heutiger Sicht völlig unvorstellbar. Aber damals wird sich kaum ein Passagier darüber beschwert haben. Denn selbst diese 2 Badewannen waren für die dritte Klasse Luxus. Denn um 1912 haben sich die Menschen in der unteren Gesellschaftsschicht kaum gewaschen. Körperhygiene war damals noch nicht so ein Thema. Sich eine Woche lang nicht zu baden, war durchaus normal. Selbst in der High Society hat man sich nicht so oft gewaschen wie heute. Und so wurden die Badewannen in der dritten Klasse während der Überfahrt praktisch nicht benutzt. Das heißt aber auch nicht, dass sich die Passagiere der dritten Klasse überhaupt nicht gewaschen haben. Denn in den Toilettenräumen gibt es neben den normalen Waschbecken auch größere, tiefere Becken, fast wie ein Trog. Dort kann man sich von Hand den Körper mit etwas Wasser abwaschen. Im Film werden außerdem die Passagiere der dritten Klasse vom Schiffspersonal ziemlich schlecht behandelt. Aber auch das stimmt nicht wirklich. Die Passagiere waren, auch in der dritten Klasse, zahlende Kundinnen und Kunden. Und daher hatten die Matrosen und Stewards sie auch respektvoll zu behandeln. Im Film soll damit nur der Unterschied zwischen den Klassen verdeutlicht werden. Und diesen Unterschied gibt es auch, aber nicht so, wie wir uns das vorstellen. Eines der wenigen Beispiele für eine unterschiedliche Behandlung der Passagiere findet sich bei den Beschriftungen der Toiletten. In der ersten Klasse heißen sie Damen- und Herrentoilette. In der dritten Klasse ist es die Frauen- und Männertoilette. Der wahre Unterschied zur dritten Klasse liegt natürlich wieder in der Ausstattung. Denn dort gibt es überhaupt keine Sportanlagen, keine tollen Promenaden und keine schönen Kabinen. Wobei selbst bei den Kabinen auf der Titanic ein kleines Geheimnis versteckt ist. Wir haben in Folge 6 bereits gehört, dass die Kabinen auf den niedrigeren Decks der ersten Klasse auch eher schlicht eingerichtet waren. Weiße Wände, ein Schrank, ein Schreibtisch, vielleicht eine Kommode. Einige dieser Kabinen waren aber auch dafür ausgelegt, je nach Bedarf für die zweite Klasse freigegeben zu werden. Wenn sich auf einer Reise einmal besonders viele Passagiere für die zweite Klasse einbuchen, kann man diese Kabinen einfach ihnen zur Verfügung stellen. Die Innenarchitektur ist dafür genau ausgelegt. Mit ein paar zugesperrten Türen konnte man die Räumlichkeiten der ersten Klasse abtrennen und der zweiten Klasse zuteilen. Und genauso funktionierte es auch in der dritten Klasse. Auch dort gibt es Kabinen, die gegebenenfalls von der zweiten Klasse genutzt werden können. Das zeigt noch einmal, wie nahe die Klassen in Sachen Kabinen doch beieinander waren. Langer Rede, kurzer Sinn. In der dritten Klasse ist das Essen also nicht so glamourös wie in der ersten Klasse. Denn dort gibt es natürlich nur das Feinste vom Feinen. Die Küche hat kulinarische Abteilungen, die je nach Saison und verfügbaren Zutaten Rezepte kreieren. Jede Mahlzeit besteht aus mehreren Gängen. Bereits zur Vorspeise erwartet dich gebratene Ente oder Lachs mit Sahnesoße. Zur Hauptspeise gibt es zum Beispiel gegrillte Lammkoteletts und frittierte Kartoffelscheiben, gebratene Täubchen, Sardellen und Salat und Käse. Und zur Nachspeise gibt es Pudding oder Früchte, Eclairs gefüllt mit Vanillesoße und französische Eisbecher. Und das war nur eine Auswahl. Jeden Tag gibt es für jede Mahlzeit einen anderen Speiseplan und man wird kaum zweimal das Gleiche essen. Während im Film die Figuren bereits am Tisch sitzen, verteilen Stewards gerade edlen Kaviar. Jack lehnt das jedoch ab, wodurch er sich noch einmal von den Persönlichkeiten der High Society abgrenzt. Auf der echten Speisekarte der Titanic steht übrigens kein Kaviar. Es kann also gut sein, dass es ihn an Bord nie gegeben hat. Roses Mutter nutzt die Gelegenheit, um Jack weiter bloßzustellen. Und wo genau wohnen Sie, Mr. Dawson? Also im Augenblick ist meine Adresse noch die RMS Titanic. Was danach kommt, weiß nur der liebe Gott. Jack erklärt, wie er sein Ticket für die Titanic durch ein sehr glückliches Händchen beim Poker gewonnen hat. Das ganze Leben ist doch vom Glück bestimmt, antwortet Archibald Gracie vom anderen Ende des Tisches. Und das ergibt auch durchaus Sinn, denn seine Überlebensgeschichte, die wir in Folge 5 bereits gehört haben, lässt sich kaum anders als mit Glück beschreiben. Doch Calvin Hockley widerspricht ihm. Ein echter Mann hilft seinem Glück auf die Sprünge. Da schaltet sich Roses Mutter Ruth wieder ein und konfrontiert Jack. Und sie finden dieses wurzellose Dasein ansprechend, ja? Damit hat sie aber eindeutig eine Höflichkeitsgrenze überschritten, denn es herrscht einen Moment lang Stille am Tisch. Und Margaret Brown wirft Ruth einen sehr strengen Blick zu. Auch Jack macht eine kurze Pause und überlegt. Dann spricht er. Oh ja, Ma'am, so ist es. Ich meine, ich habe alles, was ich benötige, bei mir. Ich habe Luft in meinen Lungen und ein paar leere Blatt Papier. Und während er weiterspricht, beißt er von einem Stück Baguette und spricht mit vollem Mund weiter. Ich finde es schön, morgens aufzuwachen, ohne zu wissen, was passiert. Vor ein paar Tagen habe ich noch unter einer Brücke geschlafen und jetzt sitze ich hier. Auf dem größten Schiff der Welt und trinke mit vornehmen Leuten wie Ihnen Champagner. Der ganze Tisch lacht auf. Jack fährt fort. Ich finde, das Leben ist ein Geschenk und ich habe nicht vor, etwas davon zu verschleudern. Man weiß nie, was man als nächstes für Karten kriegt. Man lernt, das Leben so zu nehmen, wie es gerade kommt. Calvin blickt genervt und unbeeindruckt über den Tisch. Da wirft Jack ihm eine Streichholzschachtel zu, die Calvin erschrocken auffängt. Weil jeder Tag zählt, schließt Jack seine Rede ab. Margaret Brown stimmt ihm sofort zu. Gut gesagt, Jack. Hört, hört, springt Archibald Gracie ein. Und schließlich hebt Rose ihr Champagnerglas. Weil jeder Tag zählt. Und der ganze Tisch hebt die Gläser und stimmt ein. Weil jeder Tag zählt. In dieser Rede könnte man viel analysieren. Wie zum Beispiel, dass sowohl Margaret Brown als auch Archibald Gracie aus der High Society Jack in Schutz nehmen, weil sie ihn mehr oder weniger kennengelernt haben und ihn nicht aufgrund seiner Klassenzugehörigkeit, sondern aufgrund seines Charakters bewerten. Oder wir könnten darüber sprechen, wie Calden von Jacks Rede persönlich beleidigt ist, weil Jack an diesem einen Abend mehr Anerkennung von der High Society bekommt, als er wohl jemals genießen konnte. Das wird auch durch die geworfene Streichholzschachtel symbolisiert. Jack hat den Spieß umgedreht und Calden vor der High Society gedemütigt. Und natürlich können wir darüber sprechen, wie hier die stark unterschiedlichen Lebenseinstellungen ausgeleuchtet werden. Jack, der kein Geld hat, aber kaum mehr Freiheit genießen könnte, gegen Rose, die in einer Welt voller Reichtum lebt, aber eine Gefangene ist. Denn während Jacks Rede schneidet die Kamera das ein oder andere Mal zu Rose. Sie lacht nicht, wie die anderen Figuren am Tisch. Sie ist nicht genervt, wie Calden. Sie blickt direkt auf Jack und hört ihm gespannt zu. Vielleicht offenbart sich ihr in diesem Moment zum ersten Mal die Wahrheit über ihr Leben. Mit einem Schnitt fährt die Kamera durch den Speisesaal und zeigt uns dabei die Musiker, die sich vor einem Klavier versammelt haben und mit ihren Instrumenten für ein angenehmes Ambiente sorgen. Wir kennen die Musiker bereits, mehr oder weniger. Sie sind uns in diesem Podcast schon das ein oder andere Mal begegnet. Ihre Rolle an Bord ist offensichtlich. Sie spielen während der Überfahrt Musik, hauptsächlich in der ersten Klasse, aber auch regelmäßig in der zweiten Klasse. Doch in der Geschichte der Titanic spielen sie eine weitere, fast noch wichtigere Rolle. Wir sind in diesem Podcast schon einige Male auf die Decks der Titanic während ihres Untergangs gewandert. Doch dabei haben wir ein wichtiges Element der Atmosphäre an Bord noch nicht gehört.
1: Frauen und Kinder. Nur Frauen und Kinder.
2: Anna, bitte. Nimm die Kinder und steig in das Boot.
3: Nein, lass dich auf keinen Fall gehen.
2: Wird schon alles in Ordnung kommen. Geh mal in ein anderes Boot. Ich muss wissen, dass ihr sicher seid.
1: Frauen und Kinder zuerst.
2: Komm schon, Anna. Steig in das Boot, bevor es voll ist.
0: Der Grund, warum wir die Musiker der Titanic bis heute kennen. Sie spielen während des Untergangs bis zum Schluss Walzer und Ragtime. Wobei zusammen mit dem Drama an Deck eine paradoxe Untermalung entsteht.
1: Du musst, sie werden dich sonst vielleicht nicht mehr reinlassen.
2: Luis, Katie, du musst jetzt tapfer sein. In Ordnung.
1: Gut mit eurer Mutter und seid brave kleine Mädchen.
0: Die Musiker wollen die Passagiere beruhigen und das Ausbrechen einer Massenpanik verhindern. Und so spielen sie in dieser Nacht eines der berühmtesten Konzerte aller Zeiten.
2: Wir werden uns morgen. Versprochen. Na los, geht's schon.
1: Ich liebe dich auch.
2: Klar machen zum Abschied.
3: Du kannst mich nicht dazu zwingen. Ich will bei dir bleiben.
0: Aber natürlich sind die Musiker auch Menschen mit einer Geschichte. Und sie nehmen eine besondere Rolle auf der Titanic ein. Denn sie sind weder Passagiere, denn sie haben eine Aufgabe an Bord, noch sind sie Besatzungsmitglieder, denn sie haben auf dem Schiff nicht wirklich etwas zu melden. Sie erleben die Reise über den Atlantik und somit auch den Untergang der Titanic aus einer besonderen Perspektive. Damit wir diese Perspektive optimal nachvollziehen können, spreche ich für diese Folge mit jemandem, der selbst Berufsmusiker ist und mit der Violine in der Hand aufgewachsen ist.
4: Mein Name ist Patrick Cornelius Wieder. Man hört ganz unmissverständlich, wo ich herkomme, aus Oberösterreich. Ich bin erster Geiger am Landestheater Niederbayern, also klassisch ausgebildeter Konzertgeiger und Berufsmusiker im Orchester.
0: Patrick Wieder steht auch hinter dem White Star Line Quintett, dessen Musik wir in dem Podcast schon mehrmals gehört haben. So hat er sich zur Aufgabe gemacht, die Musik auf der Titanic mit den gleichen Instrumenten in derselben Konstellation nachzuspielen. Mit ihm als führenden Violinisten und vier weiteren MusikerInnen bilden sie ein Quintett, genau wie auf der Titanic. Und natürlich hat Patrick Wieder auch die Historie der echten Musiker auf der Titanic studiert. So frage ich ihn zum Beispiel nach dem Leiter, dem Kapellmeister der Band, Wallace Hartley.
4: Wallace Hartley hat früh schon ein Talent gezeigt für Musik. Und damals wurde ja viel mehr musiziert als heute. Sein Vater wollte ihn eher in einen sicheren Beruf ins Bankwesen treiben. Aber Wallace Hartley wurde damit nicht warm und hat halt bei jeder freien Gelegenheit musiziert. Und begann dann als junger, auszubildender Musiker in der freischaffenden Konzertszene in England mehr und mehr in Erscheinung zu treten. Also alles, was so in Reichweite war, da hat er gespielt und war ein ganz gefragter, junger Musiker.
0: Und so baut sich Wallace Hartley eine Karriere auf, bis er schließlich zum Geiger auf Schiffen wird. Sein Ruf ist schließlich so hervorragend, dass er das Angebot bekommt, auf der Jungfernfahrt der Titanic zu spielen. Auf der Titanic haben die Musiker eine gesonderte Kabine in der zweiten Klasse. So spielen sie aufgeteilt in ein Quintett und ein Trio und folgen einem festen Spielplan. Sie musizieren jeweils eine Stunde, zum Beispiel im Treppenaufgang, im Empfangssalon, beim à la carte Restaurant und auch in der zweiten Klasse. Insgesamt spielen sie etwa 6 Stunden am Tag. Ich wollte wissen, wie man sich den Alltag der Musiker vorstellen kann. So komme ich in dem Gespräch mit Patrick wieder zu der Frage, ob die Musiker auf der Titanic die Lieder auswendig spielen konnten.
4: Das White Star Line Songbook zur Titanic-Zeit hatte 376 Nummern. Neben diesen kurzen, schönen Klassikern, die wir kennen, Ragtime-ähnliche Musik und Walzer und Cakewalks und so weiter. Auch ganz viel richtig schwere Opernliteratur. Ja. Also im Quintett so eine Tannhäuser oder Lohengrin-Ouvertüre spielen oder ein Potpourri einer Oper Madame Butterfly, was 20 Minuten dauert. Also ich weiß auch, wie das ist im Salon-Ensemble. 376 Stücke. Ich habe das mal im Kopf überschlagen. Und ich komme auf 70 bis 100 Stunden Musik. Reine Musik. Und logischerweise spiele ich 70 Stunden Musik nicht auswendig. Ich kann ein Konzertprogramm auswendig lernen, 1-2 Stunden, so in dem Bereich. Aber dann ist Schluss. Sie haben allerdings sehr wohl dieses Repertoire auf Zuruf spielen können. Das ist auch Realität in meinem Beruf. Also ich kriege im Orchester 80 Seiten Oper hingelegt und die muss ich lesen und sofort spielen können. Für das sind wir ausgebildet.
0: Und so verbringen die Musiker ihre Tage und Abende, bis in einer Nacht alles durcheinander kommt. Dank der mühseligen Arbeit von engagierten HistorikerInnen wissen wir, erst seit wenigen Jahren, ziemlich genau, was die Musiker im Lauf der Nacht getan haben. Diese Geschichte muss allerdings auf eine spätere Folge warten. Für jetzt erst einmal so viel. Die Musiker versammeln sich bereits kurz nach der Kollision im Treppenaufgang der ersten Klasse und beginnen, heitere Lieder zu spielen. Kapitän Edward Smith hatte sie dazu aber nicht angewiesen, wie es im Film dargestellt wird. Denn da die Musiker kein Teil der Besatzung sind, hat Smith keine Befehlsgewalt über sie. Sie treffen also freiwillig die Entscheidung, die Passagiere in dieser unklaren Situation direkt nach der Kollision aufzuheitern. Dass das Schiff sinken wird, wissen sie zu diesem Zeitpunkt nicht. Und so spielen sie die ganze Nacht während der Evakuierung weiter und weiter. Ein fröhliches Lied nach dem anderen. Und die Musiker spielen tatsächlich bis zum Schluss. Mehr oder weniger, bis ihnen das Wasser auf dem Deck bis zu den Knien steht. Und da, in diesem Moment, spielen sie ihr letztes Lied. Nearer, my God, to thee. Näher, mein Gott, zu dir. Bestimmt kennst du die Melodie dieses Liedes. Vielleicht hast du sie schon einmal auf einer Beerdigung gehört. Vielleicht kennst du sie aus der Kirche. Aber sicherlich kennst du sie aus dem Film. Und die Darstellung im Film ist auch sehr akkurat. Aber ein Fehler ist im Film doch enthalten. Denn nach allem, was wir heute wissen, hören wir im Film die falsche Version des Liedes. Im Film spielen sie die amerikanische Version, die sogenannte Bethany-Version. Sie klingt so.

0: Das ist die britische Version des Liedes, genannt Proprio Deo. Patrick Wieder erklärt, warum die amerikanische Version heute als falsche Version angesehen wird.
1: Also die Bethany-Version, die im Film ist, die fällt aus, die ist auszuschließen. Ja, das war eine amerikanische Version, die Musiker waren Engländer, damals gab es noch kein Internet, gelinde gesagt.
0: Und zur Zeit der Titanic war die britische Version des Stücks auch deutlich bekannter.
1: In den ersten zwei Jahrzehnten des 20. Jahrhunderts, da war die Version Proprio Deo, Nearer My God to Thee der Methodisten, wesentlich stärker im Bewusstsein und weiter verbreitet, als das heute den meisten auch nur ansatzweise klar ist. Wenn man in England der 1910er Jahre gesagt hat, Nearer My God to Thee, dann war diese Version gemeint.
0: Auch Wallace Hartley selbst war mit der britischen Version deutlich mehr vertraut, wie Patrick Wieder erklärt.
1: Wallace Hartley hat während seiner Zeit als Kapellmeister auf der Mauretania jahrelang jeden Sonntag diese Version im Gottesdienst gespielt, belegt durch seinen besten Freund Elwan Moody. Also warum zum Geier sollte ich als Musiker im Angesicht des Todes eine andere Melodie spielen als die, an der seit Jahren oder Jahrzehnten mein spirituell-musikalisches Herz hängt?
0: Nach dem Untergang spricht die Öffentlichkeit also darüber, dass das letzte Lied auf der Titanic Näher mein Gott zu dir war. Der damaligen Öffentlichkeit ist somit grundsätzlich klar, welche Version damit gemeint ist. Und während sich im Lauf des 20. Jahrhunderts die amerikanische Version des Liedes durchsetzt, ist es kein Wunder, dass es heute zu Verwirrungen kommt, wenn es um die richtige Version geht. So wird diese Frage teilweise heftig diskutiert. Und das ist auch durchaus verständlich. Aber die moderne Geschichtswissenschaft, unter Betrachtung aller Aussagen von Überlebenden, dem historischen Abgleich der damaligen Gesellschaft und der Persönlichkeit von Wallace Hartley, kommt zu dem Schluss, dass die britische Version die am wahrscheinlichsten gespielte Version ist. Zurück zum Film. Das Dinner klingt langsam aus. Margaret Brown erzählt in heiterer Stimmung, wie ihr Ehemann einmal versehentlich Geld im Ofen verbrannte. Als großes Gelächter am Tisch ausbricht, lehnt sich Rose zu Jack hinüber und flüstert ihm zu, dass sich die Männer nun in den Rauchersalon zurückziehen werden. Prompt stehen die Herren auf und Archibald Gracie richtet sich an Jack. Leisten Sie uns Gesellschaft, Dawson? Sie wollen doch wohl nicht etwa bei den Frauen bleiben, oder? Doch Jack lehnt ab, da er wieder zurück müsse. Ist wohl auch besser so, mischt sich Calden von der Seite ein. Es geht sowieso nur um Politik und Geschäfte. Würde sie nicht interessieren. Calden geht an Jack vorbei, um den Speisesaal zu verlassen, dreht sich aber noch einmal um. Ach, und Dawson? Sagt er und wirft ihm die Streichholzschachtel zurück. Danke fürs Kommen. Und mit einem Grinsen verlässt er den Saal. Jack wendet sich an Rose, die noch am Tisch mit den Damen sitzt. Jack, müssen Sie schon gehen? Fragt Rose. Es ist Zeit für mich, wieder mit den anderen Sklaven zu rudern, erwidert Jack und Rose lächelt. In diesem Moment dreht sich Roses Mutter Ruth zu den beiden um und beobachtet sie kritisch. Gute Nacht, Rose, sagt Jack und gibt Rose die Hand. Dabei können wir aber kurz erkennen, dass er ein gefaltetes Stück Papier in seiner Hand hat. Jack küsst Roses Hand und steckt ihr dabei den Zettel zu. Eilig verlässt Jack den Raum. Rose blickt sich um und öffnet das Papier. Der Satz darauf bezieht sich auf Jacks vorherige Rede, dass jeder Tag zählen sollte. Dort steht, damit er zählt, treffen Sie mich an der Uhr. Mit einer neuen Einstellung wechseln wir den Ort. Wir sehen die charakteristische weiße Glaskuppel über dem großen Treppenaufgang. Rose schreitet in den offenen Raum und blickt hinauf zur Uhr in der Mitte des Treppenaufgangs. Davor steht Jack, der ihr den Rücken zuwendet. Rose atmet tief durch und beginnt, die Treppen hinaufzusteigen. Wir wechseln in ihre Perspektive und wandern so die Stufen hinauf, näher an Jack heran, der sich dann zu ihr und zu uns umdreht und lächelt. Diesen Moment werden wir sehr viel später im Film noch einmal erleben. Jack schaut uns direkt in die Augen und fragt, haben Sie Lust, auf eine richtige Party zu gehen? Und mit einem harten Schnitt wechseln wir zu einer Party in der dritten Klasse. Ein paar Männer trommeln auf Instrumenten herum, spielen Dudelsack und Geigen. Es ertönt eine irisch klingende Feiermusik. Wir befinden uns in einem großen Raum voller Menschen. Männer und Frauen aus der dritten Klasse tummeln sich umher, liegen sich in den Armen und tanzen. Wohl einen irischen Volkstanz. Auch Fabrizio, Jacks Freund, tanzt mit einer blonden Frau. Fabrizio, der Gentleman, der er ist, fragt sie, ob er seine Hand auf ihren Rücken legen darf. Sie nickt und sie tanzen zusammen weiter. Die Kamera fährt durch den Raum. Dabei sehen wir, wie Jack mit dem kleinen Mädchen vom Anfang des Films tanzt. Es ist das Mädchen, das in Southampton auf dem Arm ihres Vaters saß und ihm erklärte, dass es sich um ein Schiff handelt. Die Kamera landet schließlich bei Rose, die an einem kleinen Tisch am Rand sitzt. Ihr gegenüber sitzt ein blonder Mann. Es ist der Freund von Olaf, der unfreiwillig Jacks Kabinenmitbewohner geworden ist. Auch ihn haben wir schon gesehen. Er hatte gefragt, wo ist Sven? Nun sitzt er vor Rose und versucht, mit ihr durch die laute Atmosphäre hindurch zu kommunizieren. Tala fröken svenska. Doch Rose schüttelt den Kopf. Ich kann sie leider nicht verstehen. Die Aussage des Mannes lautet übersetzt, spricht die Dame Schwedisch? Der arme Mann ist also Schwede und versucht, mit Rose ein Gespräch aufzubauen. Und das ist kein Zufall, denn in der dritten Klasse gibt es sehr viele schwedische Passagiere. So viele, dass Schwedisch die am zweithäufigsten gesprochene Sprache auf der Titanic ist. Nach Englisch offensichtlich. Länder wie Frankreich oder Deutschland haben damals ihre eigenen Schifffahrtslinien. Und so überqueren deren Bürgerinnen und Bürger den Atlantik bevorzugt mit diesen Schiffen. Aber in Skandinavien gibt es zu dieser Zeit keine großen Schifffahrtslinien. In der großen Auswanderungswelle damals reisen Menschen aus Schweden und Norwegen also oft zunächst nach England und steigen dort auf die britischen Schiffe. Auch die Frau, die mit Fabrizio tanzt, ist Schwedin. Ihr Name ist Helga und sie reist mit ihren Eltern. Für Titanic wurden mehrere Szenen gedreht, in denen Helga auftaucht. Denn auch sie und Fabrizio werden ein Paar. Die Szenen wurden allerdings aus dem finalen Film herausgeschnitten, weil sie die gesamte Laufzeit verlängern und mehr oder weniger eine Wiederholung der Liebesgeschichte von Rose und Jack zeigen. Und so tanzen Jack und das kleine Mädchen, sie heißt Cora, weiter. Rose trinkt aus einem Bierglas und klatscht mit der Musik. Aus dem anderen Ende des Raumes ertönt plötzlich ein krachendes Geräusch. Ein Mann mit roten Haaren und rotem Bart ist gestürzt und hat einen Tisch umgeworfen. Er rappelt sich auf und greift grinsend nach einem weiteren Bier. Was ist das eigentlich für ein Raum, in dem eine so wilde Fete erlaubt ist? Nun, es ist einer von zwei Aufenthaltsräumen, die es in der dritten Klasse auf der Titanic gibt. Der eine Raum ist vorne im Bug, der andere hinten im Heck. Der Raum im Heck ist der sogenannte General Room. Und nein, das ist nicht der Generalsraum, sondern eher der generelle Raum, also ein allgemeiner Aufenthaltsraum. Er befindet sich direkt unter dem Poopdeck, das wir in Episode 4 schon kennengelernt haben. Im General Room sind die Wände aus weißem Holz und braune Holzbänke, Tische und Stühle füllen den Raum. Der Fußboden ist durch ein dunkelgrün-weißes Schachbrettmuster mit Verzierungen geprägt. Am Ende des Raumes steht ein Klavier. Das Klavier ist aber nicht für die Band auf der Titanic, sondern für die Passagiere. Alle Passagiere der dritten Klasse dürfen darauf spielen und sich somit selbst unterhalten. Auch daran wird deutlich, dass die White Star Line die dritte Klasse deutlich mehr wertschätzte, als es im Film dargestellt wird. So können wir uns die Atmosphäre im General Room in etwa so vorstellen.
2: Mein Vater hat lange Zeit in
3: Amerika sehr viel leichter Geld verdient.
2: Du sagst es. In meinem Dorf ist es niemand mehr.
0: Passagiere sitzen auf den Bänken und an den Tischen. Sie unterhalten sich, teilen ihre Erfahrungen auf langen Durchreisen oder ihre Erwartungen an die neue Welt. Ein paar Kinder laufen durch den Raum oder ihre Eltern spielen mit ihnen. Und in dem Raum befindet sich bestimmt eine Person, die Klavier spielen kann. So setzt sich ein Passagier an das Instrument und beginnt, ein Stück zu spielen.
4: Ach, wie süß. Wie heißt denn der Kleine? Das ist Sydney.
5: Ja, hallo Sydney.
4: Ach, du bist so ein Süßer. Wie alt ist er denn?
5: Anderthalb Jahre. Das ist seine erste große Reise.
4: Ach, das glaube ich dir.
5: Und dann habe ich ein paar Jahre lang in diesen Bildern
0: gibt es dann noch den anderen Raum, den wir auch gerade im Film sehen. Er befindet sich vorne und erstreckt sich über die volle Breite des Schiffes. Am Rand kann man die gebogene Form des Rumpfes erkennen. Dort befinden sich Sitzbänke mit Tischen und Stühlen. Die Mitte des Raumes ist, bis auf zwei Frachtluken, komplett frei. Daher bietet sich der Raum hervorragend dazu an, abends zu feiern und zu tanzen. Auch hier gibt es keine Musiker, sondern Passagiere, die Instrumente beherrschen und somit ein spontanes Konzert geben. Und eine kleine Bar am Rand des Raumes versorgt die Gäste mit allem, was sie brauchen. Daher kann man sich die Stimmung in diesem Raum an den Abenden auch etwas ausgelassener vorstellen. Doch auch tagsüber hat der Raum eine Funktion. Denn so schön die dritte Klasse auch ist, dort gibt es keinen überdachten Zugang zur frischen Luft. Wer also mal raus an Deck möchte, ist immer dem Wetter ausgesetzt. Im Falle eines Sturms würden die Passagiere unter Deck festsitzen. Und so könnten sie in dem großen, freien Raum sich auch bei schlechtem Wetter die Beine vertreten. Im Film geht die Party der dritten Klasse weiter. Die improvisierte Band stimmt einen neuen Song an und Jack erklärt der kleinen Cora, dass er nun mit Rose tanzen werde. Rose lehnt zunächst ab, aber ehe sie sich versieht, steht sie mit Jack in dem Raum. Cora blickt betrübt auf die beiden. »Keine Angst, du bist meine beste Freundin«, sagt Jack aufmunternd zu ihr. Das zaubert Cora ein Lächeln ins Gesicht. Rose ist zunächst sehr unsicher, was das Tanzen angeht. Sie könne nicht tanzen, sie kenne die Schritte nicht und so weiter. Aber Jack tanzt einfach drauf los und zieht Rose mit sich, bis sie auf der Abdeckung einer Frachtluke landen. Sie stehen somit wie auf einer kleinen Bühne. Jack führt mit seinen Schuhen einen Stepptanz zur irischen Musik auf. Und davon lässt sich Rose anstecken. Sie zieht ihre Schuhe aus und beginnt selbst ihre Füße auf den Boden zu tapsen. Jack sieht ihr mit großer Überraschung zu. Schließlich verhaken die beiden ihre Hände miteinander und beginnen, sich zu drehen. Erst langsam, dann immer schneller. Sie schauen sich dabei an und lachen, während sie die Kontrolle verlieren. Und während dieser Feier in der dritten Klasse sitzt vielleicht am Rand auch ein junges Ehepaar. Sie sind im Film nicht zu sehen und niemand weiß, ob sie wirklich an diesem Abend im Aufenthaltsraum sind. Denn eigentlich weiß niemand so wirklich etwas über sie. Denn ihre Geschichte gehört zu diesen, die keiner kennt. Die Geschichte von Josef und Josephine Arnold Franki. Josef und Josephine leben im frühen 20. Jahrhundert in der Schweiz. Sie wachsen in der Region von Altdorf auf. Dort liegen mehrere Dörfer am Rand der Alpen. Wo man nur hinsieht, ragen majestätische Berge in den Himmel. Man fühlt sich buchstäblich abgeschnitten von der restlichen Welt. In der Region kennt man sich untereinander. Es leben nur wenige, dafür größere Familien in den örtlichen Bauernhöfen. Wann und wie sich Josef Arnold und Josephine Franki kennenlernen, wissen wir nicht. Wir wissen nur, dass die beiden im Mai 1911 heiraten. Möglicherweise auch, weil Josephine schwanger ist. Im Dezember kommt ihr kleiner Sohn zur Welt. Sie benennen ihn nach dem Vater, Josef. Zu diesem Zeitpunkt ist Josephine 18 und Josef 24 Jahre alt. Die junge Familie lebt in ärmlichen Verhältnissen. Sie könnten sich also niemals ein Ticket für eine Schiffsreise leisten. Aber Verwandtschaft, die bereits in den USA lebt, kauft Tickets für die beiden, damit sie auswandern und sich ebenfalls in den USA niederlassen können. Der kleine Josef kann allerdings nicht mit. Wir wissen nicht, ob das Geld nicht reichte oder ob das junge Ehepaar das Kind aus praktischen Gründen nicht mit auf die lange Reise nehmen wollte. So bleibt der kleine Josef bei den Großeltern und sollte den jungen Eltern später in die USA folgen. Josef und Josephine reisen durch Europa, bis sie es endlich nach Southampton schaffen. Dort steigen sie zusammen mit einer anderen Familie aus der Schweiz an Bord. Obwohl sie verheiratet sind, schlafen die Männer und Frauen der beiden Familien jeweils getrennt. Also die Männer teilen sich eine Kabine im Bug und die Frauen eine Kabine im Heck. Allem Anschein nach wollte das der Mann der anderen Familie so. Und so verbringen die Familien die Nächte getrennt voneinander. Und das ist das Ende der Geschichte. Ehrlich, mehr wissen wir nicht. Josef und Josephine kommen beim Untergang ums Leben. Es gibt niemanden, der uns ihre Geschichte erzählen könnte. Die andere Schweizer Familie hat zwar überlebt, allerdings haben sie Josef und Josephine praktisch nie erwähnt. Alles, was wir wissen, ist, dass Josef und Josephine beim Untergang noch irgendwo auf dem Schiff sind. Vielleicht haben sie es bis ganz nach oben auf das Bootsdeck geschafft. Vielleicht wollte Josephine sich nicht von Josef trennen und ist deshalb an Bord geblieben. Vielleicht haben sie es aber auch nie weiter als zum hinteren offenen Deck geschafft, wo viele Passagiere der dritten Klasse lange Zeit festsitzen. Fakt ist, wir wissen es nicht. Vorne auf dem Bootsdeck versinkt die Brücke, während die Musiker noch immer tapfer weiterspielen. Ein weiteres Stück endet. Die Musiker blicken auf die Wassermassen, die über das Deck in ihre Richtung spülen. Kapellmeister Wallace Hartley setzt seinen Bogen an und spielt.

Auch die Musiker überleben den Untergang nicht. Als Kapellmeister ist Wallace Hartley bis heute bekannt, die anderen Musiker aber nicht. Georges Grass, Jock Hume, John Clark, Roger Bricout, Percy Taylor, John Woodward und William Brayley. 1496 Menschen kamen beim Untergang der Titanic ums Leben. Aber bis heute sprechen wir nur von den großen, bekannten Schicksalen an Bord. Und das ist keine böse Absicht, denn über viele andere Schicksale wissen wir ja nichts. Der Großteil der Menschen an Bord überlebt die Katastrophe nicht. Und ein beträchtlicher Teil der Geschichten dieser Menschen endet genauso wie die von Josef und Josephine. Kamen beim Untergang ums Leben. Falls ihre Leichen je geborgen wurden, konnten sie nie identifiziert werden. Selbst die wenigen Informationen über Josef und Josephine konnte ich nur dank der Hilfe des Historikers Günther Bäbler sammeln, der die Geschichte von Schweizer Titanic-Passagieren seit Jahrzehnten untersucht. Er hat auch mit Angehörigen der Familie Arnold Franke gesprochen. So wissen wir, dass der kleine Josef nach dem Untergang weiter in der Schweiz bei seinen Großeltern blieb. Aber viel mehr wusste selbst die Familie nicht. Das sind also die Geschichten, die keiner kennt. Die Menschen an Bord, die damals keine Bekanntheiten waren und ihr Leben verloren haben. Deren Spuren sich schnell verflüchtigt haben und deren Familien den Verlust meist für sich bewältigen mussten. Keine Denkmäler, oftmals nicht einmal ein Grab. Denn die meisten Leichen der Opfer konnten nie geborgen werden. So sind nicht nur die Menschen selbst, sondern auch ihre Geschichten einfach verschwunden. Niemand kann ihre Geschichten erzählen. Nicht ich, keine HistorikerInnen, keine Filmemachenden. Aber was wir tun können, ist auf diese Geschichten hinzuweisen und davon Kenntnis zu nehmen, dass es so viele Schicksale mehr gibt, als wir es je erfassen könnten.

Auftritt von David Bowie bei Live Aid 1985 denkt wohl niemand an die Titanic oder ihre Musiker und deren legendäres, tragisches Konzert. Aber wahrscheinlich weiß zu diesem Zeitpunkt auch niemand auf dem Konzert, dass sich zur selben Zeit, ein paar tausend Kilometer entfernt, eine Crew von OzeanographInnen und ArchäologInnen auf eine Expedition vorbereiten. Die Expedition, die schon bald darauf das Wrack des berühmtesten Schiffes der Welt finden sollte. We can be heroes. 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Autor und Host des Podcasts bin ich, Raphael. Musik und Score komponiert und aufgenommen auf soundation.com. Weitere Musik: Song.tom, Alexander's Ragtime Band, The Blue Danube Waltz und Nearer My God to Thee. Alle Titel vom White Starline Quintett. Lizenziert durch HFX Studios LCC. Happy Birthday von Helmut Schenker, Chehilis Reel und Great Band Reel von Roy Edwin Williams und Scandinavian Folk 18 von Traditional. Lizenziert durch epidemicsound.com. Für diese Folge wurde ein Cover von Heroes erstellt. Im Original von David Bowie. Für das Cover Gesang und Klavier Suse Lien. Gitarre und Bass Thomas. Drums und Produktion Lukas. Ein besonderer Dank an das White Starline Quintett für die Aufnahme des Intros von Titanic Minutes für diese Folge. Dabei gilt auch ein besonderer Dank dem Limba Verlag aus Linz in Österreich. Der Verlag steht für Literatur, Musik und Bildung und kümmert sich um die musikalische Förderung junger Menschen in Kindergärten und Schulen. Soundeffekte: epidemicsound.com. Coverart: Zeichnung basierend auf einem KI-Bild, generiert auf hotpot.ai. Voice Actors: Amir, Arne, Kamina, Cornelia, Fenja, Johanna, Marie, Marc und Tobi. Besonderer Dank an Encyclopedia Titanica, Günther Bäbler, Verena und Patrick und allen Personen, die die Produktion dieses Podcasts unterstützen. Wenn dir der Podcast gefällt, erzähle doch deinen Freundinnen und Freunden davon und gib ihm eine gute Bewertung. 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Lieben Dank und bis zum nächsten Mal.

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0: Viele Dinge im Alltag nehmen wir oft gar nicht mehr wahr und übersehen sie. So begegnet man schon morgens im Bad als allererstes dem Thema des nun folgenden Features, über das Sie sich so wahrscheinlich noch keine Gedanken gemacht haben. Geschichten vom Wasser. Eine Liebeserklärung. Ein Musikfeature von Nele Freudenberger.
1: Ich bin der Anfang. Ich bin Leben. Ich bin unzählbar viele. Und so unzählbar viele, wie ich bin, so viele leben und lebten in und auf mir und so viele werden noch in und auf mir leben. Einzeller waren darunter und in besseren Zeiten Götter. Aus mir entstand das Leben und ich bin in jedem Lebewesen. Man kann mich getrost als Naturschönheit bezeichnen. Ich bin Bewegung und Stillstand. Ich bin uralt und in jedem Augenblick neu. Ich bin ruhig und aufbrausend. Ich bin Bedrohung und Sicherheit. Todesangst und Erholung, Hobby und Beruf, Herausforderung und Leidenschaft und farblos. Nur eins, das bin ich nicht. Egal. Ich bin Inspiration und Alltag und ich bin sozusagen elementar. Denn ich bin Wasser.

Ja, das Schönste am Segeln ist eigentlich, dass man nicht sagen kann, was das Schönste ist. Weil wir uns hier über einen sehr facettenreichen Sport unterhalten, der im Endeffekt von Oma und Opa ausgeübt werden kann, mit entsprechenden technischen Hilfsmitteln und den dazu passenden Booten. Aber auch wiederum auf der anderen Seite ein sehr sportliches, agiles Thema sein kann, wenn man in den Bereich Regatta oder halt Hochleistungssegeln reingeht.

0: jedem Körper, der in mich eintaucht, sein überirdisches Gewicht. Ich schenke ihm im wahrsten Sinne des Wortes Schwerelosigkeit.
1: Für mich ist Tauchen die absolute Entspannung. Es ist ein völlig anderes Medium, es ist eine völlig andere Welt. Man schwebt. Als Kind habe ich zum Beispiel oft davon geträumt, zu fliegen. Und gerade so in dieser Einschlafphase, dann dieses Gefühl zu fliegen, ist was Fantastisches. Und genau dieses Gefühl habe ich beim Tauchen. Weil ich, wenn man richtig austariert ist, also sprich so ausgewogen im Wasser liegt, dass man nicht nach oben geht und nicht nach unten fällt, wenn man aufhört zu atmen, sondern dass man einfach still im Wasser liegt, ist das ein Gefühl wie Fliegen. Auch dieses drüber weggleiten über Riffe oder über irgendwelche Sachen, ist einfach ein Gefühl wie Fliegen. Völlig egal, in welcher Tiefe.
2: Ich bin nie ein Regatta- oder ein Kampfsegler gewesen, das ist mir zu wieder, sondern ich bin eher so ein Schönsegler. Ich muss segeln harmonisch sein. Das ist einfach so, wenn man mit der Rennjolle draußen ist und mit einer kleinen Jolle und alles ineinander greift, alles ineinander spielt und man gleichzeitig sich auch so, dass ein Verschmelzvorgang mit dem Äußeren stattfindet, dass man mit Welle und Wind dann eins wird. Und wenn man da Harmonie spürt, das ist die Spitze des Segelns für mich. Und es ist natürlich toll, wenn man das noch mit einer zweiten Person erleben kann, die dann genauso weit ist und auch im Denken das mitfühlt, dann kann es sehr, sehr viele schöne Erlebnisse geben, die oft nur sekundenlang sind, aber ein Schweben bedeuten. Man kann also auch beim Segeln, ohne den Kontakt zum Wasser zu verlieren, abheben.

0: Was ebenfalls wunderschöne Erlebnisse sind, ist einfach sich in nicht so arg, also man braucht gar nicht so arg tief tauchen. Die schönsten Sachen sieht man im Bereich zwischen 3 Metern und 10 Metern. Da hat man auch noch alle Farben. Ist eine Farbenpracht unter Wasser. Wesentlich mehr Farben und intensiver als hier über Wasser. Und auch wesentlich mehr Lebewesen auf relativ kleinem Raum, als hier über Wasser zu sehen sind. Und man kann sich dann wirklich stundenlang vor irgendein kleines Riff hängen, in einer Höhe oder in der Tiefe von 3 Metern und einfach nur Klein- und Kleinstlebewesen zuschauen, wie Seepferdchen, kleine Gespensterkrabben, kleine Muränen, andere kleine Fische. Es gibt sehr schöne Korallen, die permanent sich in irgendeiner Form öffnen, schließen, bewegen. Und dann kann man total entspannen, und zwar so dermaßen entspannen, dass man wirklich Herzschlag, Atemfrequenz, Puls, alles runterfährt. Dass bei mir zum Beispiel ein Ausatemvorgang in so einem entspannten Zustand dann wirklich bis zu 2 Minuten dauert, dass ich einfach 2 Minuten lang nur langsam ausatme. Dann wieder einen tiefen Luftzug hole und wieder langsam ausatmen. So kommt man natürlich mit einer Flasche dann um einiges länger hin, als wenn man permanent am Stück ein- und ausatmet.
1: Etwa 90% des Organismus besteht aus Wasser. Und das ist natürlich deshalb wichtig, weil jede Zelle wiederum zu 90% aus Wasser besteht. Das ist aber auch wie in der normalen Natur so, dass Wasser ist der einzige Transportmechanismus in dem Körper. Und wenn wir etwas essen, wenn wir etwas zunehmen, ob das jetzt Vitamine, ob das andere Nährstoffe sind, die müssen ja transportiert werden. Und die werden über das Blut besteht auch wiederum aus 90% aus Wasser, werden diese Nährstoffe transportiert, werden an die Zellen herantransportiert. Dort wird durch energetische Maßnahmen dann das Wasser aufgenommen mit den Nährstoffen und wird als nährstoffreies Wasser oder schlackenhaltiges Wasser wiederum zurück in die Blutbahn abgegeben und dann wieder über den Urin oder über den Kot wieder ausgeschieden. Das ist natürlich eine wesentliche Bedeutung des Wassers, das ist einmal der Transport der Nährstoffe, aber auch insbesondere auch die Entschlackung wie in der normalen Natur. Man nimmt Wasser, die Bäume, und die nehmen Wasser auf, aber sie müssen auch wieder Wasser abgeben, die dann wieder abfließen. Und dafür ist natürlich das Wasser, insbesondere in der Blutbahn, einmal als Transportwege und dann in der Zelle als Austausch, als Funktionssituation, als Grundmedium absolut notwendig.
2: Unser Leben, das waren die Frachter. Dann später die größeren Schiffe, der Tanker oder sowas. Ehrlich gesagt, man ist auch nie Passagier dabei gefahren. Wir jedenfalls nicht. Hier sind ein paar Leute drin, die zur See gefahren sind. Da ist keiner von Passagier dabei gefahren. Wenn wir da hinterm Tresen stehen, da stehen 100 Jahre Seefahrt dahinter, aber nie Passagier dabei. Auch kein Segler, keine Ambitionen da. Ne? Wer fährt schon Segler?
3: Segeln muss man mögen. Ansonsten ist es langweiliges Sitzen auf Bootsplanken. Also man baut auf jeden Fall eine Beziehung zu dem Schiff auf, weil man ja doch in einer sehr großen Abhängigkeit auch voneinander sich befindet und man spricht unter Umständen auch schon mit ihm.
4: Mit ihr?
3: Mit ihr, ja, genau. Es gibt immer so einen kleinen Abschiedsgruß, wenn wir wieder ins Binnenland müssen.
4: Tschüss, Landes, mach's gut. Und dann klopft man noch mal drauf.

Zack. Außer es düst ein Motorboot oder irgendwas über einen drüber, dann hört man dieses hohe Singen des Motors, aber das ist relativ selten. Am meisten hört man, wie gesagt, nur seinen eigenen Atem und seinen Herzschlag. Und das ist das, was unter Wasser einfach schön ist und beruhigend ist. Mit eines der wirklich schönsten Erlebnisse war das Tauchen mit Walhaien. So ein Walhai, ausgewachsener, schöner, großer Walhai, 15 bis maximal 18 Meter. Und unwahrscheinlich ruhige Tiere, die von uns als Tauchern eigentlich überhaupt gar keine Notiz nehmen, aber so massig von der Bewegung sind, vom Körper her sind. Ich meine, du musst dir vorstellen, so ein 15 Meter langer Fisch. Ich meine, schau dir diesen Raum hier an. Der hat keine 15 Meter in der Länge und in der Breite noch einmal so 5-6 Meter, also auch breiter als jetzt dieser Raum hier. Und ich stell dir einfach vor, dieser Raum hier wäre angehoben und gleitet über dich. Es wird Nacht, es wird einfach dunkel. Und dann siehst du diesen majestätischen Fisch über dich drüber ziehen und bist da vielleicht einen Meter, halben Meter, Meter von ihm weg. Das ist einfach genial.

Ich persönlich habe jedenfalls nichts Mystisches empfunden. Ne? Schon, man ist da vorbeigesegelt, man hat sich überlegt, ne, wie die Kämpfe hier an der Stelle wohl ausgesehen haben, welche Dramen sich da eventuell abgespielt haben.

0: Aber es war auch toll, als wir direkt vor einem Gletscher standen und ich dann die Möglichkeit hatte, mal so 20 Meter den Mast hoch, mich da oben auf die Saling setzen, ne, und dann das Schiff so im Treibeis dann zu filmen. Das war für mich ein persönliches Erlebnis. Auch das Fahren durch das Treibeis, ne, weil das ja kratzend und scheppernde Geräusche gibt, die man so überhaupt nicht kennt.
1: Also wenn man schon mal auf Grund gekommen ist beim Segeln, das Geräusch, das vergisst man nicht mehr. Man weiß sofort, was es ist, und es hört sich ganz furchtbar an.
2: Marinetaucher. Ja, das war letztendlich mehr so Richtung Arbeitstaucher für die Marine. Also immer, wenn es irgendwo mal brenzlig wurde. Ne? Also halt irgendwie, irgendeiner ist mal mit seinem Schiffchen über eine Sandbank gesemmelt und anschließend musste eben entschieden werden, ist die Beschädigung so stark, dass der Pott in die Werft muss oder halt nicht. Und dann haben sie halt uns da angeschleppt und dann durften wir dann mit der Videokamera ab in den Teich Schiffsbodenuntersuchung machen und dann festlegen, okay, Schiff kann im Wasser bleiben, nichts passiert. Oder halt aber, nö, da ist eine große Beule, da ist ein Riss, ab in die Werft.
3: Ja, faszinierend ist auch, wenn man sich über das Wasser bewegt, werden ja draußen auf See die Reize massiv reduziert. Man hat im Endeffekt das Boot, das Wasser, alles, was man kennt. Und gedanklich ist man aber schon irgendwo Richtung Ziel und überlegt sich, ja, was ist denn da in dem nächsten Hafen los, wie sieht's da aus? Und dann sieht man so ganz am Horizont irgendwo so einen kleinen Streifen, der immer größer wird. Und das Ziel wird eigentlich immer plastischer. Und das Reisen hat eine völlig andere Qualität, als man es sonst kennt mit Zug oder Flugzeug. Sondern man nähert sich wirklich langsam und kommt dann gedanklich auch zum richtigen Zeitpunkt an.
4: Was mich halt total fasziniert ist, wenn du unter Wasser bist, du hast keine Begrenzungen. Es ist eine unendliche Weite um dich herum. Irgendwann hört die Sicht einfach auf. Wenn ich hier im Baggersee tauche oder im Schwimmbad tauche, bin ich optisch, also sichtmäßig irgendwo begrenzt. Da kann ich auf eine Mauer schauen oder ich schaue da schon aufs Ufer. Aber wenn ich im Meer bin, egal ob ich nach oben schaue oder ob ich nach unten schaue oder um mich herum schaue, es ist eine unendliche Weite. Und gerade in dieser unendlichen Weite wird man sich eigentlich bewusst, wie winzig klein wir doch eigentlich sind gegen dieses Wahnsinnsmedium, gegen diese Wahnsinnsfreiheit unter Wasser. Wenn ich oben bin und über Wasser, ja, gut, wenn man weit aus dem Meer ist draußen und kein Land mehr um sich herum hat, dann kann man es vielleicht nachvollziehen, diese unendliche Weite. Aber ansonsten bin ich doch optisch immer irgendwo begrenzt. Entweder ich sehe ein Ufer oder ich sehe einen Baum oder ein Haus oder sonst irgendetwas. Aber ich bin immer irgendwo vom Blickfeld her begrenzt und das bin ich unter Wasser halt nicht.
2: Ja, was immer hochinteressant war, waren dann irgendwelche Übungen in Bezug auf Wrackbergung. Weil da durfte man dann unter dem Übungsobjekt einmal so mit der großen Spüllanze sich einen Tunnel buddeln, mit dem Drahtstropp hinten dran getüdert und dann ging es einmal unter durch. Und das ist natürlich so, also wer das Gefühl Klaustrophobie noch nicht kennt, der kann es denn da kennenlernen. Ja, da ist man dann wirklich heilfroh, wenn man dann am anderen Ende des Objektes wieder sich aus der Erde rausgebuddelt hat und kann nach oben irgendwo die Sonne auf der Wasseroberfläche sehen. Ja, also der Adrenalinspiegel, den kann man sich da schon ab und an mal ein bisschen höher schrauben. Ja.

0: Wrack tauchen. Da gibt's da gab es auch schon die ein oder andere Situation, einfach weil in Wracks dann halt auch sehr viele Schwebteile sind, sehr viele Sedimente sich abgelagert haben. Und da reicht ein Flossenschlag, um so Sedimente aufzuwühlen, und da bist du blind in so einem Wrack. Und so eine Situation hatte ich schon mal, auch als wir einen Wrack gefilmt haben, dass dann einer meiner Beleuchter, die dabei waren, sich etwas ungeschickt bewegt hat und angestoßen ist im Wrack. Und dann halt natürlich, um sich da wieder zu lösen, mit den Flossen geschlagen hat und dann alles aufgewirbelt hat. Wobei, so dass wir dann in diesem Raum, in dem wir waren, völlig blind waren. Und es dann erst einmal darum ging, sich über Schall zu verständigen. Das heißt, jeder hat, du kannst ja nicht reden, hast ja den Regulator im Mund, aber du kannst Töne trotzdem ausstoßen. So dass man die Töne ausgestoßen hat, und zwar permanent, weil du hast unter Wasser, was Töne angeht, auch keine Orientierung. Der Schall wird dreimal schneller transportiert als über Wasser. Und so musst du dich also permanent irgendwie durchrufen, Töne von sich geben, dass man sich so annähert, wenn es lauter wird, aha, ich komme näher. Und dass wir, wenn wir alle drei wieder zusammen hatten, dann erstmal eine Wand suchen, um einfach einen Punkt zu haben, an dem man sich orientiert. Und dann geht es wirklich nur noch, wenn man sich auch gut vorbereitet hat, dass man dann über den Kompass wieder weiß, okay, da in der Richtung ist der Ausgang, langsam vor, immer Körperkontakt, und der vordere tastet, bis man den Ausgang wieder findet. Ansonsten findet man aus so einem Ding nicht mehr raus. Das heißt also schon, da können lebensgefährliche Situationen bestehen. Das Gleiche gilt natürlich auch für Höhlen.
1: Was Navigation anbetrifft, ist uns halt auch schon mal passiert, dass wir nicht mehr genau wussten, was jetzt die richtigen Angaben sind. Gibt der GPS über Satellit eben die richtigen Positionen jetzt, oder ist die richtige Position, oder sind wir nicht dort, wo wir meinen zu glauben, weil eben das Wetter so schlecht war, dass die Tonnen vertrieben wurden durch den Wind. Und es war halt Nacht und es war sehr schlechtes Wetter und wir konnten immer schlecht sehen, weil mal eine Nebelwand drüber kam oder ja. Und die Tonnen waren nicht dort, wo sie gewesen sind. Aber der GPS hatte dann im Endeffekt doch recht. Also da waren wir dann froh, dass der GPS recht hatte. Aber es ist noch ein schöneres Gefühl, wenn das zusammenpasst. Also wenn man die Tonne findet oder den Leuchtturm findet und die Geräte einem auch sagen, dass man dort ist, wo man meint zu sein.
2: Es ist so, wenn man sich da unten bewegt, das ist ja chilenisches Seegebiet, man muss sich sowieso in bestimmten Zeiträumen bei der chilenischen Marine melden. Ja, das heißt, so ganz unauffällig kann man sich da sowieso nicht bewegen. Und es kommt immer wieder mal dazu, dass dann irgendwelche Schiffe zu Bruch gehen. Wir hatten im Hafen von Ushuaia ein Schiff gesehen, das mit zu dieser Regatta Round the World gehört. Und da war halt der Mast runtergekommen. Also mit solchen Dingen muss man da schon rechnen, vor allem weil die Wetterüberraschungen so plötzlich sein können. Wir haben es im Kanal erlebt, dass Böen kamen, es war fast kein Wind und plötzlich eine Achterböe im Rigg, ohne Vorwarnung.

0: Bis das Ding dann endlich mal wieder Luft hergab. Also das war schon nicht ganz so prickelnd.
1: Ja, beim Tauchen gibt es einfach einen Grundsatz, den ich auch meinen Tauchschülern und Schülerinnen immer wieder versucht habe zu vermitteln und wirklich sehr deutlich auch vermittelt habe. Und zwar den Grundsatz, wir sind nur Gast in diesem Medium Wasser, in diesem im Meer, ganz egal ob Meer oder Baggersee. Wir sind da einfach nur Gast. Dieses Medium ist uns nicht freundlich gesinnt. Und deswegen gilt als oberster Grundsatz, sich bei jedem Tauchgang, ganz egal ob der jetzt nur 2 oder 3 Meter tief ist oder ob der 20 oder 30 Meter tief ist, sich den notwendigen Respekt vor diesem Medium Wasser oder vor dem Meer mitzunehmen und sich immer so ein kleines Quäntchen Angst mitzunehmen, weil Angst macht vorsichtig. Angst lässt einen etwas sich zurückhaltender bewegen, einfach vorsichtiger agieren. Denn die meisten Tauchunfälle, wenn welche tatsächlich passieren, passieren tatsächlich dadurch, dass die Leute eben genau diesen Grundsatz nicht berücksichtigen, dass sie keinen Respekt mehr haben vom Wasser, dass sie sich subjektiv sehr sicher fühlen und dass sie auch keine Angst mehr haben vor dem Wasser und dadurch unsicher werden und Fehler machen. Und Fehler bezahlt man beim Tauchen in der Regel mit seinem Leben.

Für mich ist so ein Schiff doch ein Teil Heimat irgendwo. Ich bin eigentlich mein ganzes Leben schon irgendwo mit Booten und Wasser aufgewachsen. Und das war eigentlich immer so ein gewisser ruhender Punkt in meinem Leben. Und aus dem Grund ist das auch eine Sache, die ich eigentlich nicht missen möchte.

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